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2: Ich heiße euch herzlich willkommen im neuen Jahr. Ihr hört die Birthday Songs im Januar 2026. Ich hoffe, ihr habt die Feiertage gut überstanden, voller Harmonie und ohne Streit. Der Weihnachtsbaum hat noch alle Nadeln und ihr sitzt jetzt an den Lautsprechern und wartet auf inspirierende Musik, um eure guten Vorsätze für dieses Jahr zu planen. Lasst das sein mit den guten Vorsätzen. Für mich ist es wichtig, dass wir alle gesund bleiben, dass wir uns in Gelassenheit üben und mit Empathie auf unsere Mitmenschen zugehen. Und dazu gehört natürlich auch gute Musik, die ich euch wieder Monat für Monat anbieten möchte. Und im Januar geht es schon mal los mit einer vollen Ladung.

0: Auch in diesem Jahr will ich immer ein paar kleine Geschichten zu den Musikerinnen und Musikern erzählen. Ich stelle euch nach wie vor die Klassiker des Monats vor und auch Neuerscheinungen. Dieses Jahr sind wir gestartet mit Kurt Weill. Der ist als Solokünstler bekannt, war aber zwischen 2003 und 2008 bei der Band War on Drugs als Leadgitarrist tätig. Seine musikalische Entwicklung begann mit 14 Jahren, geboren ist er 1980. Damals bekam er ein Banjo geschenkt. Und er sagt dazu, er hätte sich lieber eine Gitarre gewünscht. Aber hey, das hat vielleicht dazu beigetragen, dass seine musikalische Ausdrucksweise vielfältiger ist, als wenn er nur mit Gitarre spielen würde. Zumindest klang es auch in diesem Song doch recht interessant. Nach seiner Zeit bei War on Drugs erschien dann sein erstes Soloalbum, auch glaube ich 2008, und inzwischen sind es 9. Und die rauchige, markante Stimme von Kurt Weill sang eben Classic Love aus seiner gleichnamigen aktuellen EP.
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0: Ja, unser nächstes Geburtstagskind ist Mark Hollis. Der wäre in diesem Monat 70 geworden. Mark Hollis ist für mich ein ganz großer Sänger und Songwriter. Und wenn ihr gleich den Song hört, werdet ihr seine Stimme vielleicht einer Band zuordnen können, wenn er nach anderthalb Minuten in dem Song dann auch einsetzt. Mit der Band hatte Mark Hollis große Hits in den ausgehenden 80er Jahren und die Alben aber wurden nach und nach immer anspruchsvoller, zurückgenommener und die Hits weniger. Mark Hollis war irgendwie auf der Suche nach kontemplativer Musik und setzte sich zumindest in der Band dann auch durch, verwirklichte sich am Ende der Band dann aber auf seinem einzigen Soloalbum. Wie gesagt, 70 Jahre wäre er geworden, vor 6 Jahren ist er leider gestorben. Jetzt hört ihr Watershed mit Mark Hollis. Und vielleicht bekommt ihr raus, in welcher Band er vorher gesungen hat.

Das waren zuerst Mark Hollis mit dem Song Watershed und klar, er war der Sänger von Talk Talk in den 1980er Jahren. Und danach Maria Isabel und Las Estrellas hieß der Song. Die 30-jährige Spanierin fiel mir mit diesem Titel auf, weil, und das habt ihr gehört, sie mit arabischen Rhythmen und Harmonien arbeitet. Das klang doch für mich interessant. Was noch berichtenswert ist über sie, habe ich gelesen. Sie gewann 2004 den Junior Eurovision Contest. Damals war sie 9 Jahre und 10 Monate alt und ist seither nach wie vor die jüngste Gewinnerin dieses Wettbewerbs. Inzwischen hat sie 7 Alben veröffentlicht und davon die ersten 4 mit sehr, sehr hohen Verkaufszahlen im spanischsprachigen Raum natürlich. Es geht auf Spanisch weiter. Wir reisen dafür in Gedanken nach Puerto Rico zu Rauw Alejandro, der 2 Jahre älter ist als eben gehörte Maria Isabel. Seine Musik ist geprägt von den Stilrichtungen Reggaeton, Latin R&B, Urbano und Latin Trap. Was auch immer das ist, ich hab's so gelesen. Rauw Alejandro hat zusammengearbeitet immerhin mit Shakira und Bad Bunny und sein aktuelles Album heißt Cosa Nuestra Capitulo Cero, unser Ding Kapitel 0, das auf Deutsch. Und mit dem könnt ihr eure nächste Tanzparty zum Höhepunkt treiben. Gar nicht so leise ist der Song Silencio, der nun folgt.

0: Seit 1991 ist die Hamburger Formation Die Sterne unterwegs. Diese Band wurde von dem Gitarristen Frank Spilker, dem Bassisten Thomas Wenzel, Schlagzeuger Christoph Leich und Keyboarder Frank Will gegründet.
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0: Und nun erscheint am 9. Januar ihr mittlerweile 13. Album. Nach einigen Wechseln in der Besetzung über die Jahre spricht Frank Spilker über die neue Konstellation der Sterne als weniger Band, mehr Kollaboration. Bisher gibt es davon 3 Titel und eben lief Ich nehme das Amt nicht an. Und im Folgenden spiele ich noch den Titelsong des neuen Albums Wenn es Liebe ist. Ein ironischer Blick auf Leute, die sich gern über andere Gedanken machen. Prüfung.

0: Was für eine Stimme. Das war Shirley Bassey und sie wird im Januar 89 Jahre alt. Und die Sängerin aus Wales schenkte uns große Lieder, ein umfangreiches Werk und der eben gehörte Titel Diamonds Are Forever war von 1971 und einer von drei Titelsongs von James-Bond-Filmen, die von Shirley Bassey eingesungen wurden. Neben diesen kennen wir noch Goldfinger von 1964 und Moonraker von 1979. Vielleicht ist das auch eine Anregung, die Filme ab und zu mal wieder anzuschauen.
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0: In dieser heutigen Sendung habe ich ein paar Jubilare mit runden Geburtstagen und so auch Trevor Rabin. Er wird 70 Jahre alt. Der in Südafrika geborene Musiker lernte Anfang der 80er Jahre den Bassisten Chris Squire kennen und gründete mit ihm und Alan White die Band Cinema. Und mit ihr nahm er die Songs des legendären Albums 9125 oder 9025 auf. Irgendwie kam während des Mixings John Anderson dazu und übernahm den Gesangspart des Albums. Und so waren auf einmal Yes in einer reformierten Besetzung wieder beisammen. Trevor Rabin war nicht glücklich mit der Entscheidung, John Anderson singen zu lassen. Aber am Ende wurde dieses Album eines der erfolgreichsten der Band und eröffnete ihnen neue Hörerschaften und ebnete den Weg in die 1980er Jahre, in denen Trevor Rabin noch auf einigen der Yes-Alben mitspielte. Hier kommt natürlich einer der bekanntesten Titel dieses Albums 90125.

0: Nach Yes hörtet ihr eben unsere jüngste Künstlerin für diese Sendung. Grace Van der Waal aus Kansas City ist 21 Jahre alt und hat bereits eine bemerkenswerte Stimme und ein wohltuendes Gespür für Musik und Songs, wie ich finde. Über sie ist bekannt, dass sie 2016 America's Got Talent gewonnen hat und wurde im Finale von Stevie Nicks vorgestellt. Diese wiederum verglich ihren Stil mit dem von Grace Van der Waal. Seither geht sie ihren Weg mit zwei Alben und der aktuelle Titel hieß Hi, ihre Single, die sie vor wenigen Wochen veröffentlichte.
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0: Vor 51 Jahren erschien am 20. Januar 1975 das Album Blood on a Tracks von Bob Dylan, sein bis dato 15. Von der Kritik erfuhr das Album gemischte Reaktionen. Im Laufe der Zeit wurde es aber so als eines seiner besten wahrgenommen. Kommerziell war es jedenfalls erfolgreich mit dem Sprung an die Spitze der US-Billboard-Charts. Die neuen Songs für dieses Album entstanden nach ausgiebigen Touren mit The Band und vor der Veröffentlichung spielte Dylan sie ein paar Freunden vor, unter anderem David Crosby, Graham Nash und Stephen Stills. Und nach dem Hören meinte Stills zu Nash, Dylan ist wohl ein guter Songwriter, aber er ist kein Musiker. Wie auch immer. Ich habe das Album immer wieder gern gehört. Es sind drei Songs drauf, die ich gut kenne und einen davon spiele ich als den Klassiker des Monats, nämlich Simple Twist of Fate.
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Nach Bob Dylan war das der schottische DJ Calvin Harris und er spielte uns Giant von seinem Album 96 Months. Er fiel mir bei der Recherche für diese Sendung auf und ich habe mich durch sein aktuelles Album gehört und den Titel ausgewählt, weil Calvin Harris dort zusammenarbeitet mit Rag & Bone Man, den ich oder wir alle auch gut kennen. Unser nächstes Geburtstagskind ist Beth Hart. Sie ist eine stimmgewaltige Sängerin und unterwegs im Rock und Bluesrock. Vor 3 Jahren habe ich sie hier schon einmal vorgestellt. Damals hatte sie sich Led Zeppelin vorgenommen und ein Doppelalbum mit Songs der Bands eingespielt. Das Album ist nach wie vor ein Meilenstein. Aber ihr eigenes Werk ist ebenso bedeutend und vielseitig, finde ich. Da gibt es straighter Rocker und gefühlvolle Balladen wie eben aus dem Album You Still Got Me. Hören wir jetzt Wonderful World von Beth Hart.

Das war noch ein Jubilar dieser Sendung. 80 Jahre alt wird der Sänger des eben gehörten Songs. Nach dem Solo-Erfolg von Maggie May wurde Rod Stewart Sänger bei den Faces und die wiederum sind hervorgegangen aus den Small Faces. Eben lief der Titel Stay With Me und er war der einzige große Hit der Band. Geschrieben haben ihn Rod Stewart gemeinsam mit Ronnie Wood. Letzterer stieg ab Mitte der 70er Jahre ja bei den Stones ein. Rod Stewart kam von der Jeff Beck Group und hatte mit Every Picture Tells a Story schon vor diesem eben gehörten Song ein erfolgreiches Soloalbum produziert. Dann sang er Anfang der 1970er Jahre für ein paar Alben bei den Faces, um später wieder erfolgreich solistisch unterwegs zu sein. Und so komme ich zum letzten Geburtstagskind mit etwas Wehmut, denn im Januar wird Phil Collins 75 Jahre alt. Er ist für mich schon einer der großen Musiker unserer Zeit, aber es ist halt traurig, dass er in diesem Alter schon an den Rollstuhl wohl gebunden ist. Er hat getrommelt und gesungen und sich im Leben kaum Pausen gegönnt. Auch Beziehungen und Ehen hielten nicht lang. Aber immerhin, wie man sehen kann auf YouTube, sind seine Kinder bei ihm. Neben Genesis und eigener Musik hat er unzählige andere Künstlerinnen und Künstler begleitet, am Drumset und mit seiner Stimme. Wenn ihr euch einen Überblick darüber mal verschaffen wollt, kann ich nur das 4-CD-Set Phil Collins Plays Well With Others empfehlen. Dieses gibt einen riesigen Überblick über all die Zusammenarbeiten von Phil Collins, beginnend in den späten 1960er Jahren bis weit in die 2000er hinein. Zum Abschluss der Sendung hört ihr Phil Collins, wie er für seinen alten Kollegen auf dessen dritten Soloalbum 1980 trommelt. Doch vorher möchte ich noch darauf hinweisen, dass ihr diese und alle Folgen Birthday Songs jederzeit auf mixcloud.com/birthdaysongs am Computer oder auf euren Mobilgeräten in der Mixcloud-App nachhören könnt. Redaktion und Musikauswahl hatte Michael Reich und der verabschiedet sich für heute von euch. Wir hören uns wieder, wenn ihr mögt, am 5. Februar mit den nächsten regulären Birthday Songs. Und jetzt kommt Peter Gabriel von seinem dritten Soloalbum, der Song Intruder und am Schlagzeug Phil Collins.

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Willkommen zu Atolls. Ich bin Marlo Morey und in dieser Sendung stelle ich euch in den laufenden 4 Wochen mein neues Album Atolls und noch mehr Musik meines Ambient-Kraut-Jazz-Kollektivs Marlo Morey and His Inflatable Knee vor. Diesen Samstag, dem 30.09.2023, möchte ich euch zum Album-Release-Konzert im Horns Erben einladen. Ab 20 Uhr spinnen wir mit verschiedenen MusikerInnen des Albums weitere neue musikalische Atolle. Euch erwartet ein immersives Deep-Listening-Konzert voller klanglicher Abenteuer. Heute hört ihr das Stück Replying to Unaddressed Letters. Das Stück habe ich als Antwort auf die EP Letters 2 meines Freundes Matthias Gründig aufgenommen. Auf der EP nahm er 3 Stücke auf, die er jeweils als Unaddressed Letters nannte. Ich antwortete auf diese unadressierten Briefe. Viel Vergnügen beim Hören.

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0: Das war Replying to Unaddressed Letters von meinem neuen Album Atolls und im Anschluss spielte ich euch noch den Lou Reed Song Vanishing Act aus einem meiner Konzerte im vergangenen Jahr. Ich bin Marlo Morey und am 30.09. im Horns Erben feiern wir das Release der Platte Atolls mit einem großen Konzert in einmaliger Sextett-Besetzung. Auf meiner Bandcamp-Seite, meinen Socials und meiner Website www.malo.cool findet ihr dazu alle weiteren Infos. Kommt vorbei. Ich bin Marlo Morey und freue mich, euch kommenden Dienstag zu einem weiteren letzten Stück meines Albums einladen zu können. Kommt gut in die Nacht und bis nächste Woche.
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4: Hi, guten Abend. Heute ist 21. Juli 2021. Verzeihung, ich bin die Aiko und das ist Notiz für die Welt danach. Wie geht's euch, meine liebe ZuhörerInnen? Also mich hat's Sommergrippe erwischt letzte Woche. Im Theater war jemand krank und ich hatte zwar Maske, aber mit dieser Person hatte ich Mittag gegessen. Und ich dachte, das ist ein bisschen... Und ja, und aber deswegen habe ich ein bisschen Halsschmerzen, also Corona-negativ getestet. Und deswegen muss ich nun wieder ganz viel Tee trinken, also Verzeihung schon mal. Aber ich wollte heute mit euch über die... zu beginnende, beziehungsweise das hat ja heute schon begonnen, Olympischen Spielen in Tokio sprechen und ja, warum ich dann überhaupt gegen diese Olympischen Spiele bin, möchte ich euch dann erzählen und später dann bin ich dann auf Sitzi und ihr könnt auch dann sagen, halt dann, warum ihr das nicht gut findet oder halt dann, genau, am Ende möchte ich dann gerne mit euch gemeinsam Cancel Olympics, Olympico Juicy rufen. Genau, deswegen, ich freue mich später, dann eure Stimme auch zu hören und genau, danke fürs Zuhören erstmal. Genau, und überhaupt, ich habe gedacht, bei also jeden Tag so viele Nachrichten über Olympischen Spielen und ganz schlechte Nachrichten und wo kann ich anfangen? Habe ich gedacht und dann aber halt, ich kann das nicht wegschauen. Also überhaupt, diese Olympic-Kandidatur, das war schon korrupt gewesen. Das ist dann, das geht zurück zum Jahr 2013. Da hat der Japan oder beziehungsweise Tokio hat sich kandidiert und Abe hat dann mit diesem berühmten Handgeste die beide Handflächen nach unten und drückte diese beide Hände nach unten und unter Kontrolle die Situation in Fukushima. So hat er das dann promotet und dass das halt dann keine Sorge mehr braucht über die Situation in Fukushima. Und dann genau diese Einladungskomitee, da war ein gewisser Herr Takeda. Und der hat dann auch ganz tolle Bestechungsgelder verteilt, und wofür er dann von den französischen Ermittlungen ermittelt wurde. Ich weiß jetzt ehrlich gesagt gar nicht, wie das ausgegangen war. Auf jeden Fall, der hatte aber dann nicht sein Amt abgegeben, sondern bis zum Ende seiner Amtszeit dieser Chef von Einladungskomitee gearbeitet. Und ja, das, darüber redet man nicht mehr. Und diese Olympische Einladungskomitee, die haben auch nicht nur diese Bestechung, sondern sehr unklare hohe Kosten bei dem Einladungsprozess, die überhaupt nicht geklärt wurde. Und das war dann überhaupt der Anfang von Albtraum, kann ich sagen, dass so viel Gelder einfach ohne richtige oder legitime Begründung zu haben, verschwendet wurde für diesen Prozess. Aber eben Japan hat dann diese Kampf sozusagen leider gewonnen. Und Tokio wurde gewählt für 2020 Olympische und Paralympische Spiele Ort. Genau. Und dann aber halt dann, wie ich dann vorher gesagt habe, Abe hatte eben gemeint, under control, aber was nicht gestimmt hatte. Und das stimmt heute auch lange nicht. Japan schmeißt dann diese atomverseuchtes Wasser ins Meer und das dann sagt man, nee, das ist aber behandelt und ganz harmlos und so. Und gestern haben die in Berlin, gibt es eine Gruppe Sayonara Nukes Berlin, die sind dann eben gegen Atomkraftwerke und Atomenergie. Und die haben gemeinsam mit IPPNW, also die sind Ärztinnenverband, und auch ausgestrahlt, das ist auch gegen Atomkraftwerk, große Gruppe in Deutschland, eine Pressemitteilung veröffentlicht. An dieser Stelle vielen Dank an Rocco-san. Genau, sie ist auch eine von diesen Sayonara Nukes Berlin. Und genau, sie hatte mir erlaubt, das vorzulesen. Und da steht ganz viel Wichtiges und auch verständlich. Genau, dann lese ich das mal vor. Start der Olympischen Wettkämpfe in Fukushima am 21. Juli. Ah, genau, bevor ich anfange damit. Genau, die Eröffnungszeremonie findet, ja, wenn es jetzt noch nichts passiert, dann am Freitag statt. Aber heute waren dann bereits drei Softball, also so ein Baseball mit weichen Bälle, Spiele stattgefunden und drei Fußballspiele von Frauen. Genau, und eben halt dann diese allererste Spiel von Softball fand statt in Fukushima. Genau. Radi Olympics in der Sperrzone. Die Ärztinnenorganisation IPPNW warnt zu Beginn der Olympischen Sommerspiele vor der Verharmlosung der radioaktiven Gefahr durch die japanische Regierung. Zwei Tage vor dem offiziellen Start der Wettkämpfe findet am 21. Juli 2021 eine erste Softballpartie zwischen Australien und Japan statt. Austragungsort ist das Azuma Baseball Stadium in der Präfektur Fukushima. 2011 ereignete sich dort der mehrfache Super-GAU des Atomkraftwerks Fukushima Daiichi. Die havarierten Reaktoren stehen nur knapp 70 Kilometer entfernt von den radioaktiv verseuchten Gebieten, in denen ab dem 23. Juli die Olympischen Wettkrämpfe stehen. Aber ich glaube, es ist Krämpfe, aber ist ja fast auch Krampf, ausgetragen werden. Zitat. Noch immer werden sowohl am Azuma-Stadion in Fukushima als auch im Trainingszentrum des J-Village regelmäßig erhöhte Strahlungswerte gemessen, wie eine Studie, Gundersen et al. 2021, nachweist. Diese sogenannten Hotspots gibt es trotz des hohen Dekontaminationsaufwands, erklärt IPPNW-Co-Vorsitzende Dr. Angelika Clausen. Zudem gibt es im J-Village Trainingszentrum einen toxikologisch sehr gefährlichen Hotspot mit Plutonium-239. In den kontaminierten und ehemals evakuierten Gebieten würde sogar eine bis zu 20-fach erhöhte Strahlenbelastung der Bevölkerung toleriert, da die Notstandsverordnung bisher nicht aufgehoben wurde. Zitat. Für SportlerInnen, die sich hingegen in den Sportstätten der Großregion Tokio aufhalten, ist die radiologische Exposition gering. Für die Bevölkerung, die dauerhaft in der Region Fukushima lebt, sind gesundheitliche Auswirkungen jedoch absehbar. Das gilt für die gesamte kontaminierte Region, denn eine Dekontaminierung des kompletten Gebietes ist unmöglich. Immer wieder kommt es durch Wind- oder Regenfälle zur Rekontaminierung, da langlebige radioaktive Isotope weitergetragen werden. Ergänzt Clausen. Die andauernden gesundheitlichen Folgen der Katastrophe zu leugnen, berge das Risiko, neue Menschengruppen weiter zu gefährden. So haben sich die Schilddrüsenkrebsfälle bei Kindern aus Fukushima seit der Katastrophe bereits um das 20-fache erhöht. Yu Kajikawa von der Gruppe Sayonara Nukes Berlin macht abschließend deutlich, die Olympischen Spiele, Zitat, Olympischen Spiele werden von der japanischen Regierung missbraucht, um der ganzen Welt zu demonstrieren, dass die Nuklearkatastrophe bereits Geschichte sei. Anstatt die Normalität medienwirksam vorzutäuschen und die Unmengen von Geld für diese Spiele auszugeben, sollte die japanische Regierung mehr tun, um den Opfern zu helfen und die Geflüchteten mit Wohnungsgeldern zu unterstützen. Für die Einwohner, vor allem aber für Kinder und Jugendliche, sollten mehr Maßnahmen zur Gesundheitsvorsorge ergriffen werden. Es müsste mehr moralische, psychische und finanzielle Unterstützung angeboten werden. Zitat Ende. Genau. In einer gemeinsamen Petition von IPVNW, Sayonara Nukes Berlin und Ausgestrahlt verlangten bereits im April knapp 11.000 UnterzeichnerInnen vom Internationalen Olympischen Komitee, IOC, und der japanischen Regierung auf die Austragung der Wettkämpfe in Fukushima City sowie den Fackellauf in den verstrahlten Gebieten zu verzichten. Weitere Informationen unter www.radioaktive-olympics.org. Genau. Ja, vielen Dank nochmal an dieser Stelle an Roko-san und ganze Menschen in Sayonara Nukes. Genau, das ist echt ganz toll, die arbeiten kontinuierlich daran, diese Atomgefahr in Fukushima aufmerksam zu machen und dass wir damit ein Ende setzen. Genau. Ja, so ist das noch in Fukushima und heute eben in Fukushima waren mit 10.000 ZuschauerInnen diese Softballspiel stattgefunden. Aber eben draußen nicht sehr viel los und das macht einfach keinen Sinn, sowohl für diese Bezirke auch als auch für SpielerInnen, da sowas zu machen. Genau. Und dann halt, dann haben wir als jetzt dann Grund 3 noch ganz große Corona-Dunkelziffer. Also in Tokio gab es heute 1832 Neuinfizierten, was aus europäischer Sicht erstmal nicht so sehr viel klingt. Aber in Japan oder in Tokio hatten nur 8000 irgendwas Tests durchgeführt worden sind. Genau, und das heißt, und die hatten ja mehr als 10% positiven Rate sozusagen von den ganzen Testergebnissen. Also wenn man halt dann dort so viel wie zum Beispiel in Berlin Test machen würde, dann wären auch dann die Neuinfizierten eventuell auch dann 10-fach mehr. Das weiß man einfach gar nicht, weil eben halt dann so wenig Test ausgeübt wird. Und dann außerdem eben halt, die jetzt im Krankenhaus sind, das sind heute, in heutigen Stand 2338 Menschen und die jetzt auf dem Bett warten, sind 1671 Menschen und die zu Hause sich auskurieren, sind 3657 Menschen. Also das sind insgesamt 7716 Menschen erkrankt. Und in Tokio gibt es nur 6000 Betten für Corona-Infizierten. Also das ist einfach überlastet. Genau. Und ja, jetzt halt dann hatte man auch da mehrere Infektionsfälle innerhalb von Olympischen Dorf auch. Und das kann dann jetzt, hat dann potenziell immer mehr zu werden. Genau. Und dann dazu die Nummer 4, Impfstoff- und Systemchaos ist, genau, für Impfstoffverteilungssystem, das ist völliger Chaos, vielleicht habe ich auch schon mal angesprochen, aber halt die Reservierungssystem war komplett nutzlos und dann halt dann in Japan haben sehr viele Impfstoffe für Firmen ausgegeben, die halt dann eben in der Firma impfen können. Und dann aber dadurch halt dann in den einzelnen Bezirken und Städten, da gibt es jetzt großen Mangel. Und es macht dann echt keinen Sinn. Deswegen halt, da müssen so viele ältere Menschen und auch die, die halt dann in Krankenhäusern arbeiten und sozusagen die Menschen in Risikogruppe zählen, die bekommen keinen Impfstoff. Genau. Und dann dazu, genau, das ist ja schon fast Nummer 5 auch zusammen, diese ganze Desorganisation von nicht nur Impfstoff, sondern auch für die ganzen Mitarbeitenden und auch Ehrenamtlichen gab es soweit noch nicht so ganz klaren Plan. Und dann neulich gab es dann einen Bericht aus der Jugendherberge in Tokio. Da wurden, also in mehreren Jugendherbergen offensichtlich, aber so 80.000 BusfahrerInnen aus ganz Japan wurden in Tokio in Jugendherberge untergebracht. Und die haben dann halt eine Toilette für 20 Menschen und dann halt irgendwie, es gibt dann Mikrowelle, aber dann da ist dann immer dann Schranke und es gibt dann einfach keine Lebensqualität in dieser Unterkunft. Und viele wussten auch nicht, was oder welche Menschen sie dann fahren werden und wo und welche Spiele überhaupt. Also da gab es so großen Mangel an Informationen und Ressourcen, einfach Menschen unterzubringen. Und dann auch für die Ehrenamtlichen wurden auch vorgeschrieben, dass sie in den Uniformen halt dann zu dem Einsatzort fahren sollen. Und viele haben dann Angst ausgesprochen, weil jetzt halt dann in Japan so 80% von Menschen nach einer Einschätzung gegen Olympische Spiele sind und dann sie wollen nicht mit den solchen Uniformen U-Bahn oder S-Bahn fahren, weil sie da Angst haben, dass sie gemobbt werden. Verständlich leider. Und genau, und sowas halt. Aber halt dann, da gibt es auch keine Umkleidekabine für die Ehrenamtlichen und das ist dann auch dann sehr mangelhafte Hygieneoptionen für diese Menschen. Also das ist einfach überhaupt, geht gar nicht. Genau. Ah ja, und dann, ich bin schon ein bisschen durcheinander, aber die Nummer 6, da komme ich ein bisschen zurück zu diesen Impfstoff und Corona halt. Krankenhäuser, Betten, wenig. Also das habe ich ja auch jetzt vorhin gesagt, aber die Betten werden dieses Jahr nochmal weniger gemacht, weil halt dann diese LDP, japanische regierende Partei und auch die Koalition, die haben wieder entschieden, die Krankenhäuser, die Betten weniger machen, bekommen Gelder dazu. Und es ist dann völlig unverständlich, einfach jetzt in dieser Zeit ausgerechnet, Betten weniger zu machen und dafür Geld ausgeben. Also das ist einfach überhaupt gar nicht, vielleicht ist es nicht direkt mit Olympischen Spielen zusammen, aber genau das finde ich auch nicht gut. Dann, es gibt noch viele mehr Gründe. Genau, Nummer 7. Mori, der war halt dann jetzt ehemalige japanischen Olympischen Komitee-Chef gewesen bis Februar. Und er hat dann in so einer Pressekonferenz gesagt, wenn viele Frauen in einer Konferenz sitzen, dann dauern sie länger. Und die Bescheid wissen, aber machen das alles gut. Und so. Und dann, das war dann auch ein großer Skandal. Was haltet der denn von Frauen halt dann? Ja, das ist einfach so 20. Jahrhundert Japan-Standard immer noch dort. Und dann halt dann, der hat dann aufgehört. Und dann ist dann eine jetzt Frau dann Chefin geworden, Noda. Und sie ist dann eben Abgeordnete von LDP. Und dann aber Olympische Komitee soll politische Neutralität haben. Und deswegen hätte sie meiner Meinung nach Abgeordneten abgeben müssen, diesen Status. Aber stattdessen, sie ist einfach LDP ausgetreten. Und sie ist nach wie vor auch bezahlt als Abgeordnete. Und ich habe gehört, japanische Abgeordnete bekommen ziemlich krass viel in der internationalen Standard. Und genau, Nora? Hashimoto, nee, sie heißt jetzt Hashimoto, Entschuldigung. Sie war früher Nora und sie war selber auch olympische Eisschnellläuferin gewesen und auch Fahrradin. Und genau, sie hat geheiratet. Genau, solche Misogynie ist der japanische Tagesordnung und so auch in der japanischen Olympischen Komitee. Also das ist keineswegs unterstützenswert. Und dann kommt jetzt Nummer 8, ganz aktuellen schlimmsten Sachen ever. Eröffnungszeremonie, was jetzt dann am Freitag stattfinden soll. Und genau, das hat sehr viele Vorgeschichten leider auch. Erstmal die eine japanische Choreografin namens Mikiko, sie war dann engagiert für Eröffnungszeremonie und für 2020. Und dann hat sie aber dann gar nichts mehr gehört nach dieser Verschiebung. Und dann ist plötzlich dann ein Herr Sasaki von Dentsu, japanischen Werbeagentur, die halt dann ganz große Macht hat. Dieser Sasaki ist dann Chef geworden, deswegen, das hat sie dann eben durch die Medienberichte erfahren und dann halt dann war sie ohne zu wissen gekündigt. Und das war dann auch der Skandal. Und dann, aber das ist erst dann rausgekommen, als dieser Sasaki dann seinen Plan veröffentlicht hat. Nämlich, halt dann, da möchte er halt dann mit der japanischen Schauspielerin, die jetzt in den USA ist, Watanabe Naomi. Und sie ist jetzt sehr, sehr groß, sehr voluminös. Und echt ganz tolle Frau. Und dann halt, sie ist auch zum Beispiel jetzt bei Kate Spade und so diese Luxus-Taschenfirma-Werbung aufgetreten. Und sie ist einfach cool. Und dann aber halt, er wollte sie als Hauptfigur benutzen. Und zwar als Olympik. Also nicht Olympik, sondern Pik-Schweine. Und das hat natürlich einfach so riesen Katastrophe. Ja, und das so ein Faktor riesig. Und da waren dann ganz große Gegenstimmen und er musste dann austreten. Und genau, das fand ich auch dann so, boah, ey, was für eine Idee, einfach halt dann, das ist schon so sehr Wahnsinn. Und da ist ja auch dann diese Misogynie und auch dann so Bodyshaming, also überhaupt schlimm. Und deswegen halt dann, waren dann danach, lange nicht mehr veröffentlicht, wer dann diese Eröffnungszeremonie macht. Und jetzt vor 2-3 Tagen wurde veröffentlicht, dass der FPM, Fantastic Plastic Machine, der Tanaka und Cornelius Musik machen wird mit anderen Menschen. Und ganz ehrlich gesagt, ich bin halt dann in meiner Schulzeit großer Fan von Cornelius gewesen. Und ich war erstmal enttäuscht, oh nee, warum machst du solche Arbeit und so. Und dann ist es rausgekommen, dass er 1995 in zwei unterschiedlichen Zeitschriften Interviews das dann erzählt hatte, wie er in seiner Schulzeit die behinderten Kinder gemobbt und eigentlich richtig schlimm Tortur gemacht hat. Und zwar wie so ganz stolz und haha, ich bin so cool, so ungefähr. Und das ist einfach so großen Schock, weil halt dann, also vor allem für mich auch großen Schock gewesen, weil ich konnte mich dann an diesen Zeitschriftcover erinnern und wahrscheinlich deswegen hatte ich auch diese Zeitschrift gelesen und trotzdem war ich noch sein Fan gewesen. Das heißt, ich habe das, weiß ich gar nicht, wie ich damals das empfunden hatte, ich konnte mich aber an diese Persons Namen erinnern, die dann gemobbt und tot war bekommen hatte. Und deswegen halt dann war das wohl dann für mich auch Schock gewesen, aber habe ich dann danach auch nicht mehr drüber geredet oder Gedanken gemacht. Die japanische Gesellschaft lässt einfach zu, solche Mobbing und Tortur gegen behinderte Menschen. Und das ist einfach nicht akzeptabel heutzutage. Und dann halt, dann hat er aber dann so Statement abgegeben, ich bereue mich, sowas gemacht zu haben und es tut mir leid und furchtbar. Und aber er möchte seinen Job jetzt nicht abgeben. So, und dann war natürlich Shitstorm nochmal größer und dann jetzt ist er dann ausgetreten. Genau, und dabei hat dann seine Kollege auch noch ihn unterstützt und so, das ist schon Vergangenheit und bla und so. Und diese ganze politische Korrektness kotzt mich an oder solche Sachen. Und, aber er ist jetzt dann weg. Und dann, aber halt dann heute, und zwar jetzt vorhin habe ich das erfahren, das hat mich wirklich echt schockiert. Da gibt dann so ein Duo, so ein Comedy-Duo, Ramens heißen die. Und die hatten, also die machen jetzt dann wohl Eröffnungszeremonie auch mit. Und dann, die hatten dann, weiß ich jetzt nicht mehr, wann diese Comedy ausgestrahlt wurde, auch in den 90er Jahren. Und da haben die dann Massaker an den jüdischen Menschen lustig gemacht. Also das war wirklich halt, also so, als ich das gesehen habe, war ich so, oh nee, was soll das? Also das sind eben zwei Menschen und dann halt dann einer davon in so ein bisschen Kindergartenkostüm mäßig, dann sagt dann halt, ah ja, als wir diese Massaker an Judenspiel vorgeschlagen haben. Und dann der andere halt dann sagt dann, ah ja, das war ganz schlimm, die Frau oder so und so war voll böse gewesen. Und so, und dann halt dann, das geht dann noch weiter und dann halt dann sagt er eben halt dann, oh, sowas können wir aber über TV nicht ausstrahlen, haha und so. Aber halt dann, ey, wenn man denkt, das kann man nicht ausstrahlen, warum macht man sowas überhaupt? Ja, und das ist dann halt einfach mangelhafte Bewusstsein halt dann, was Diskriminierung überhaupt ist und sowas als Witz zu machen überhaupt nicht lustig ist. Und genau, und das ist jetzt dann in aktuellen Flamme und wie die dann jetzt werden, das weiß ich noch nicht, aber genau, das ist einfach halt dann um diese ganze Eröffnungszeremonie einfach so viele, Entschuldigung, Scheiße, einfach riesig. Genau, und dann so kann man auch sehen, jetzt komme ich zu Nummer 9, Olympische Charta, widrig, wie Japan, ich bin sehr, sehr, jetzt total aufgeregt, ich komme ein bisschen runter. Genau, also so sieht man einfach, wie Japan einfach so Olympische Charta widrig ist, halt dann diese Menschenrechte, nur halt dann vorhanden, einfach, und dann es ist so einfach menschenfeindliches Land, leider, und dann halt dann, das ist eigentlich überhaupt nicht würdig, solche Olympische Spiele, wenn sie noch dann halt dann, wie halt dann nach Olympische Charta gespielt werden sollte, überhaupt nicht. Also das ist einfach auch dann, wir haben ja auch über diese Barrierefreiheit neulich auch gesprochen in Japan, also das ist null vorhanden, und wenn man das dann anspricht, dann wird man sogar angegriffen. Also solche niedrige Niveau von Barrierefreiheit hat man in Japan, und dann auch dann noch so auch Behandlung von geflüchteten Menschen, wie sie dann halt dann inhaftiert werden und gar keine Freiheit bekommen, und es ist einfach, geht gar nicht. Und auch ein olympischen Spieler, Gewicht, wie heißt es? Also diese schwere Gewicht heben, ne? Ja, wisst schon. Und aus Uganda, der ist dann jetzt von den Trainingslager dann weggelaufen und der wurde jetzt gefunden und jetzt halt dann möchte Botschafter ihn nach Uganda zurückschicken, und aber er möchte aber eigentlich jetzt Asyl beantragen, weil er dann in Uganda nicht mehr leben möchte. Und auch gegen ihn wird es so viele negative Sachen kommentiert, ja, der soll nach Hause gehen und so. Und dann aber halt dann, das ist ja halt ein internationales Abkommen, Ausmachung. Wenn jemand Asyl beantragt, dann halt dann, diese Menschen dürfen nicht zurückgeschickt werden. Das ist so klar. Aber halt dann, solche Verständnisse ist in Japan einfach nicht vorhanden. Und oh ja, Entschuldigung, das ist schon 9:30, 9:30 und ich wollte eigentlich meine Freundin Haruko in Wien schon längst angesprochen haben. Entschuldigung, Haruko, dann ich glaube. Genau, und eigentlich wollte ich dann als Nummer 10, genau, diese ganze IOC, wie korrupt ist, aber das wisst ihr schon. Okay, ich rufe mal Haruko an. Wo ist sie denn? Skype. Ich mache dann doch ganz kurz da meine ganz tolle
3: Notiz für die Welt danach.
4: Ja. Ah, hallo, Gosta. Ich rufe sie an. Genau, mit Haruko haben wir ja letztens auch gesprochen in der Sendung. Bist ja noch. Hallo, Harjan. Gomen, osokunatte. Ich bin sehr spät. Ich war sehr aufgeregt. Ich
5: hab dich
4: wie geht's dir?
5: Sehr gut, aber müde.
4: Genau, du bist voll in Wien. Genau. Und ja, genau, weil du hast ja jetzt mehrere Aktionen vor der japanischen Botschaft gemacht gegen Olympischen Spielen. Und ich wollte dann halt an dir fragen, wie dann die Reaktion vor Ort war und so und aus deiner Sicht, warum du auch gegen Olympischen Spiele bist.
5: Ja, also zuerst, wir haben einmal so auf deinem Radio geredet, halt, warum wir eigentlich gegen das Stattfinden der Olympischen Spiele sind. Und ja, natürlich, also jeden Tag kommen einfach zu tausende viele scheiße Nachrichten über die Olympischen Spiele. Und das ist wirklich jeden Tag zwei, drei verschiedene schlechte Nachrichten, die eigentlich überhaupt nicht für uns, also diese Nation und Volk irgendwie so etwas positive Nachricht ist, sondern einfach alles so eine schreckliche, chaotische Sache.
4: Ja,
5: so, was du jetzt gerade geredet hast, also diese Punkte bis Zehnte. Mhm. Ja, also, es ist echt Katastrophe.
4: Ja. Das ist echt unglaublich.
5: Ich finde echt so schrecklich, diese Auswahl von Menschen, die Olympische Spiele mitmachen.
4: Unglaublich.
5: Ja, und also du hast gesagt, also das ist einfach, also ein Musiker, ein Cornelius, der einfach gemobbt hat, also als Kind, und das irgendwie bei einem Interview so stolz geredet hat. Mhm. Also das ist keine Mobbing, sondern das ist einfach eine
4: Verbrechung einfach.
5: Verbrechung, Gewalt und sexueller Missbrauch gewesen.
4: Das ist echt der Wahnsinn, ja.
5: Wahnsinn. Naja, aber ja, genau, du weißt das, warum ich so.
4: Genau. Und vielleicht kannst du dann von deiner Erfahrung vor Ort, hattest du dann irgendwie positive Interesse oder halt dann sind die Leute einfach vorbeigelaufen oder
5: so? Jo, wir haben zweimal diesen Protest gegen Olympische Spiele gemacht. Und dann am ersten Tag waren wir eigentlich nur zu dritt dort gewesen. Mhm. Und dort, ich war ganz erste Teilnehmer, die dort so angekommen ist. Also, und dann waren schon zwei Polizisten und zwei Securities, die von der Botschaft arrangiert worden. Also wir sind weniger als diese und dann, ja, aber ja, Reaktionen von Leuten auf der Straße sind eigentlich nicht so viel, aber manche Leute sind beim Vorbeigehen einfach Daumenfinger hochgehoben und ein paar Leute sind wirklich zugehört, also auf dem Boden gesessen und bis am Ende von unseren Reden zugehört. Ja.
4: Toll.
5: Das war sehr gut, ja, gute Reaktion von nur ein paar Leuten. Ja,
4: ja, aber das ist total wertvoll. Ne?
5: Ja, ja, voll. Und ja, direkt neben uns gab es eine große Baustelle. Und die Arbeiter von dort haben auch zugehört, irgendwie, also während wir geredet haben, wirklich Pause gemacht und zugehört. Das war sehr schön.
4: Ja, super. Ja, voll cool.
5: Die Polizisten und Securities haben uns auch gehört, warum wir eigentlich gegen

0: Hallo?
1: Es ist auch dann on air. Super.
0: Okay,
1: gut. Danke, Gregor. Ja, Entschuldigung fürs lange Warten. Ich war so wütend und es gibt einfach viel zu viele Punkte, halt, warum ich dann gegen diese Olympischen Spiele bin. Dann, das hat doch länger gedauert, als
0: ja,
1: ich.
0: Kein Problem.
1: Ja. Wie bist du eigentlich dazu gekommen, gegen diese Olympischen Spiele Aktionen zu machen?
0: Wie ich dazu gekommen bin, gut, zuerst mal muss ich noch sagen, es gibt einen kleinen Lag hier. Das heißt, ihr hört mich ein paar Sekunden verzögert. Aber grundsätzlich ist es, ich habe ja vorher in Tokio gelebt und grundsätzlich bin ich Japanologe und forsche auch so grundsätzlich zu sozialen Bewegungen in Japan und habe mich damals auch beteiligt an anti-olympischen Protesten in Tokio selber, habe dort die Leute kennengelernt und dadurch hatte ich halt Interesse daran und irgendwann ist es halt auch dazu gekommen, ich glaube, über Twitter war es dann quasi so die Idee, dass wir was in Wien machen und so ist es gekommen dann.
1: Super. Ja, gerade hat ja die Haruko kurz erzählt, dass halt dann doch einige Menschen dann zugehört haben, als ja dann vor der japanischen Botschaft wart. Und wie war dann dein Eindruck dort, die Reaktionen?
0: Klar ist natürlich, die japanische Botschaft in Wien ist jetzt nicht irgendwie gerade, also landkartentechnisch ist sie sehr zentral gelegen, aber sie ist eigentlich an einem Platz, wo kaum Leute vorbeigehen. Da fahren Leute vorbei. Also es war natürlich klar, wir werden da jetzt nicht aus zwei Gründen vielleicht nicht groß eine Masse anziehen. Ein Grund ist der, dass ich persönlich glaube, dass solche Aktionen vor Botschaften vor allem einmal wichtig sind, auch die Leute zu unterstützen, dort, wo es wichtig ist. Das heißt, für mich persönlich war die Idee quasi wichtig, dass man auch die Aktivisten und Aktivistinnen in Japan stärkt dadurch. Und das Zweite ist natürlich, warum nicht so viele Leute da waren, ist ganz klar. Diese Narrative der japanischen Regierung über Japan, diese klischeebeladene Narrative, die wir gesehen haben, als zum Beispiel Shinzo Abe dann, also der damalige Premier Shinzo Abe als Super Mario verkleidet in Rio bei den Olympischen Spielen auftrat. Das sind ja Narrative, die darauf ausgehen, dass quasi um Japan als ein Land von Anime, Manga, gutem Essen und lauter anderen Klischees darzustellen, aber ja nicht als ein Land, in dem es auch soziale Widersprüche gibt. Als ein Land, in dem es auch soziale Kämpfe gibt. Und diese Narrative sind mittlerweile so stark innerhalb auch der österreichischen oder wie soll man sagen, in der österreichischen Bevölkerung eingedrungen, dass sie mittlerweile auch fast schon komplett von der österreichischen oder auch deutschsprachigen Linken übernommen worden sind. Sprich, wenn man über Japan redet, auch als Linker, auch als Aktivist oder Aktivistin, denkt man nicht darüber, dass es ein Land ist mit einer reichen Geschichte an sozialen Kämpfen, sondern man denkt an Dragon Ball und Sailor Moon. Und das ist, finde ich, schade, finde ich. Das ist auch quasi, das zeigt, wie sehr diese Narrative übernommen worden sind. Und diese Narrative sind natürlich da, um auch um die rechtsextreme Agenda der japanischen Regierung zu pushen oder zu verschleiern.
1: Ja, da hast du voll recht, weil halt dann eben solche sozusagen harmlose Darstellung von Japan, halt dann diese Computerspiele und Manga und so, das, was eigentlich halt dann auch in Japan so eine erwachsene Kultur ist, aber halt dann in Europa vielleicht doch noch dann so wahrgenommen wird, etwas für Kinder, und dadurch halt dann wird dann diese dunkle Seite von Japan auch dann vertuscht. Und ja, auch da gibt es ja, gab es, oder ich glaube in der Vergangenheit, diese Cool Japan Gelder, die dann eben halt für solche Industrie dann geflossen ist, aber halt dann einzelne AkteurInnen, die halt dann solche Contents produzieren, davon gar nichts bekommen haben. Und so, das hat dann nur den zu bekommen, die ja eben halt dann diese ganze Eröffnungszeremonie-Debakel produziert, sozusagen. Und das ist dann echt sehr große, ja, systematische Korruptheit

0: japanische Regierung. Und wir haben hier noch eine weitere Person, YK. Hallo.
1: Hallo, hört ihr
0: Hallo.
1: mich? Ja, gut. Hallo, ich bin Ju aus Berlin. Ich habe ja diese Pressemitteilung
0: Ja.
1: über
0: Von
1: BMW
0: Sayonara Nukes Berlin. Vielen Dank.
1: ja, genau, guten Abend.
0: Guten Abend.
1: Und vielen Dank, dass ihr so eine Sendung macht.
0: Ja, und vielen Dank für die Pressemitteilung. Sehr, sehr starke Message, fand ich.
1: Ja, danke schön. Ja, wir geben uns zwar Mühe, auch wenn es scheinbar nichts bringt.
0: Ja, doch. Also mich hat es auf jeden Fall sehr berührt und hoffentlich die zuhören heute, hat es auch dann was
1: Ja,
0: gebracht.
1: das hoffe ich schon, aber ich meine, die Olympischen Spiele werden ja wahrscheinlich auch trotzdem ausgetragen. Und gestern hat ja schon, oder war das heute,
0: Heute.
1: in Fukushima dieses Softball-Spiel wurde schon eröffnet worden.
0: Genau.
1: Und genau, die japanische Regierung will ja überhaupt zunächst auch dann, als sie sich beworben haben, haben sie dann Fukushima sozusagen auch missbraucht. Also sie wollten das irgendwie als Wiederbau-Olympiade so verkaufen.
0: Genau.
1: Und unbedingt, obwohl Tokio so weit weg ist von Fukushima, wollten sie überhaupt unbedingt so Fukushima da zu den Spielen bringen. Und ja, auf diese Weise wollten sie dann der ganzen Welt zeigen, ja, dass so eine schlimme Atomkatastrophe sei Geschichte, alles ist, also die Normalität sei schon zurückgekommen und so weiter. Und wir haben uns schon, ja, wir haben schon sehr lange auch dagegen protestiert und vieles gemacht. Wir haben Unterschriftenaktionen gemacht, auch mit dem IPPNW. Über 10.000 Menschen haben ja damit unterzeichnet. Ja, aber trotzdem, ja, und auch trotz Corona werden diese Olympischen Spiele ausgetragen. Sehr schade.
0: Ja. Ja, also halt dann jetzt nach dem ganzen Eklat an den ganzen Eröffnungszeremonie. Ich habe aber noch nicht ganz aufgegeben, dass das noch abgesagt wird. Also wir werden sehen, wie das dann geht.
1: Ja,
0: Und
1: genau. Die Infektionszahl scheint
0: ja,
1: größer zu werden
0: werte
1: in Japan. Und naja, gut, es gibt ja auch, also morgen vor der Eröffnung gibt es auch so eine Demo-Ankündigung.
0: genau.
1: Und da gibt es natürlich schon Leute, die auch trotz dieser großen Hitze da in Tokio, ne, wollen sie auch so eine Demo machen, auch natürlich abends, weil die Eröffnungszeremonie ist auch abends, ne?
0: Ja.
1: Und
0: Genau, aber ich glaube, die wollen dann wie 12 dann auch zu
1: bei der
0: Rathaus
1: Entschuldigung.
0: gehen, weil da kommt dann Fackel
1: In
0: an,
1: Berlin.
0: glaube ich.
1: Ja.
0: Ah ja, und hier dann hallo S.
1: Gut, also vielen
0: Ja,
1: herzlichen Dank,
0: vielen
1: dass
0: Dank,
1: Sie das
0: Jusa,
1: sagen würden.
0: arigato.
1: Ja, danke. Tschüss.
0: Ja, arigato, bis bald. Hi. Und, ah, Saiko-chan.
1: Ah, hi.
0: Hi, willkommen. Genki?
1: です。
0: オリンピックに対して一言。英語でも日本語でも何でも。
1: I'm super against the Olympics because the people who is making it's really ignoring citizens, they are only thinking about money. And I'm really upset about it, and also really sad. We like it's already started. Yes, that's my feeling.
0: Yeah, it's just insane. Like every day we have so a lot of negative things. Also, Yu-san now told us that it's super hot now in Japan, and it's like much hotter than usual, and it's very dangerous. Even in Sapporo, where hot today football games of female Stadtfan took place. And it was also over 30 degrees Celsius.
1: Wow, in Hokkaido, even.
0: Yeah, and then there was this scala of danger and for, heat
1: Too
0: stroke.
1: short. Heat stroke.
0: Yeah, heat stroke. And then there is four Warnstufe, Warning States, and then it was already on the third. So the fourth is the most danger. And then like it was already third. And then it's like no situation for doing any sport.
2: Crazy. What a point to make it.
0: Nothing.
2: Now moment under the corona.
0: It's just insane. So like
2: insane. Yeah. Crazy.
0: Hopefully like some athletes will boycott the play. I mean like it's maybe too late, but still like now we can I think still stop the game. Yeah. Or like I didn't give up yet. Yeah.
2: Mm-hmm.
0: Yeah. I'm actually asking Haruko, are you still there?
3: Yeah, yeah, ich bin hier.
0: Ach so. Aber du schaffst nicht zu Jitsi rüber?
3: Bitte? Ich?
0: Hm.
3: Was?
0: Kotino, Nagara, wir sprechen auf Skype und andere klingen, also auf Radio schon, aber mhm. die jetzt auf Jitsi sind, können dich nicht hören.
3: Ah, okay, alles klar, das wusste ich nicht.
4: Doch, man kann
3: nicht. Soll ich das?
0: Ah, ja?
4: Nicht laut, aber ein bisschen.
3: Ah, okay.
4: Also leise, aber es ist möglich.
3: Ja.
0: Aber ich glaube halt, das ist dann durch mein Mikrofon, also halt, ist jetzt nicht sehr optimal. Ich schicke dir nochmal den Link hier. Warte, wie geht es? Nein, nicht ganz hier. Du warst. Chat, du guck mal, hey. Das.
3: Ah, ja.
0: ここクリックして。
3: いや、アクション。
0: はい。
3: まあ、いや、あば、バイスト、あ、数学。
0: うん、ふん。
3: 数学は、何かね、は。ハロ。
0: あ、どうした。ケナラ、今、ヒマヒエツスカイプアウス。ハロ。Dein Mikro ist aus. Diese Fero Jitsa. Haruko, bist du das?
3: Bin, hallo.
0: Ah, ja, hi, hi, hi. Hey.
3: Ja, aber weißt du, dass das, der Suga, beim Minister hat heute geäußert, dass obwohl die Infektionszahl weiter so hoch steigt, aber der hat gesagt, ja, wir sehen, weil diesen End, also der Ausgang. Und ja, wir können vielleicht bei Paralympic mit Zuschauer stattfinden.
0: Hm.
3: So hat er geäußert. Es ist so viel
0: Optimismus.
3: Ja, also er weiß es nicht, was er sagt, was er überhaupt selber sagt. Also die Realität seiner Äußerungen sind anders, weißt du?
0: Genau, dazu gab es heute dann so eine Nachricht, halt dann, weil es gab ein Kandio, der Mitarbeiter von Regierung, er hat dann sogar wohl gesagt, dass es halt dann die Infektionszahlen wohl steigen wird und deswegen, dass es so Gefahr darstellt. Und dann hat er wohl gemeint, sag bloß sowas nicht, dann entsteht Kotodama. Wisst ihr, diese Seele von Geist von Sprachen. Und das ist natürlich, also ich bin auch eher diejenige, die halt an solche Kotodama-Power ein bisschen glaubt. Und deswegen möchte ich auch wenig negative Sachen sagen. Halt dann deswegen. Aber halt trotzdem halt dann einfach als Premierminister musst du halt dann bei sowas so wissenschaftlich und faktenorientiert arbeiten, nicht dann wegen Kotodama sowas nicht sagen oder so. Und deswegen, ich kann mir vorstellen, dass er dann auch deswegen gesagt hat, wir können schon Deguchi, Ausgang schon sehen. Oder halt dann, dass wir halt dann vielleicht mit ZuschauerInnen dann Paralympischen Spiele stattfinden lassen. Das ist vielleicht auch sein so eine Kotodama-Glauben, dass das durch Aussagen solche positiven Effekten entstehen würde oder so. Ja.
3: Ja, er äußert einfach seinen Wunsch. Das ist kein. Mhm. Und so nachgedachten, so, weißt du, so tief nachgedachten etwas, sondern sein Wunsch sagt er einfach und obwohl die Realität total anders geht.
0: Ja. Ja, das ist einfach halt ja keine Kompetenz für einen Premierminister überhaupt. Also ich frage mich auch überhaupt dann, welche von den Menschen, die halt dann für diese Olympischen Spiele arbeiten, und zwar auf der Chefetagen und so, halt dann überhaupt für irgendwas Kompetenz haben. Das ist so unheimlich schlechte Beispiele für alles. Ja.
3: Naja, und ich wollte Gregor und auch Eiko fragen, also ich vielleicht weißt ihr über Thomas Wach, wie ist in Europa, also das Image von Thomas Wach ist, also wir wussten, viele Japaner wussten eigentlich nicht so viel über ihn. Erst seit einem Jahr haben wir denn seinen Charakter so irgendwie so gesehen, der einfach schrecklich ist. Und wie war er eigentlich früher in Europa? Wie hat man ihn gesehen?
4: Also
0: Gute Frage.
4: ohne jetzt die Kritik auf eine Person, also Thomas Bach, irgendwie zu fokussieren zu wollen. Ich glaube, er macht seine Arbeit und die macht er im Sinne des IOC sehr gut. Das IOC ist, glaube ich, das Problem und das Image des IOC als solchen ist schon seit Jahren aufgrund verschiedenster Korruptionsskandale, die es gab, weltweit sehr, sehr schlecht. Wenn man heute über das IOC redet, ist das eigentlich ein Synonym für Korruption. Schon seit Jahrzehnten. Ob der Chef da jetzt Thomas Bach heißt oder irgendwas anderes, ist eigentlich relativ egal. Das IOC ist vom Grund auf, also spätestens seit 1936, als man dem nationalsozialistischen Deutschland den Freibrief gab, eine Propagandaveranstaltung für den NS-Staat zu machen in Berlin, und später auch hatte man auch keine Skrupel, die Olympischen Spiele im faschistischen Japan stattfinden zu lassen, die nur deswegen abgesagt worden sind, weil schon quasi also der Druck der Alliierten, der antifaschistischen Alliierten so stark war, dass diese Spiele nicht mehr stattfinden konnten. Trotzdem war das dem IOC egal. Man hat auch vor ein paar Jahren in Sotschi gesehen, dass man kein Problem damit hat, mit korruptesten, unmenschlichsten Regimen zusammenzuarbeiten. Und das nur, dass ich kurz ausführen kann noch, dann bin ich will es nicht zu weit sagen, zu lang, ich will nicht zu lang sein, aber das ist ja gerade das Hauptproblem hier, dass geht ja weniger darum, ob jetzt die Leute, ob das dann nur um Geld geht oder nicht und so. Es ist bei den japanischen Olympischen Spielen, wir leben im Kapitalismus, die Leute müssen Geld verdienen. Don't play, fight the players, fight the game. Und wenn wir das Game fighten, müssen wir auch nachdenken, naja, das IOC war immer schon ein Durchlauferhitzer, ein Accelerator von Nationalismus als solchen. Und nicht ohne Grund war es Ishihara, der offen rechtsextreme ehemalige Bürgermeister von Tokio, der die Idee hatte, diese Olympischen Spiele nach Tokio zu holen. Aus einem einzigen Grund, das hat er auch gesagt, um das Image von Japan in der Welt zu stärken. Und das Image von Japan, das er sich vorstellt, da muss man sich einfach seine Texte durchlesen, das sind offen faschistische Texte, voller Ausländerhass, voller Nationalismus, voller positiver Bezüge auf den japanischen und auch den deutschen Faschismus. Das heißt, das, was hier passiert, ist nicht von Thomas Bach abhängig. Und das ist ein bisschen das Problem jetzt auch in Japan, dass sagen, ja, das kommt von außen her und wir Japaner sind unschuldig. Nein, nein, nein, der Großteil der japanischen Gesellschaft war, dadurch, dass es eine hochnationalistische Gesellschaft ist, lange, lange Zeit für diese Olympischen Spiele. Und erst seit in den letzten Wochen wendet sich das Blatt hier. Und das darf man hier nicht vergessen. Nämlich dieser Nationalismus ist das Fundament des IOC und der Olympischen Spiele. Sonst ohne Nationalismus, ohne die Idee, dass Staaten gegeneinander kämpfen, gäbe es die Spiele gar nicht.
0: Ja, hast sehr gut auf den Punkt gebracht. Danke, Gregor.
3: Danke.
0: Ja, das ist echt schrecklich, halt, wie dieser Nationalismus in Japan einfach ist so tief verwurzelt und viele Menschen nehmen das überhaupt nicht als nationalistisch wahr, weil das halt dann so die Natur ist. Und zum Beispiel halt dann gestern hatte dann koreanische Sportler in der Gruppe bekannt gegeben, dass sie extra Essen bekommen. Und darunter waren so viele negative Kommentare, einfach halt dann so Korea-Hass. Und wo heute dann auch veröffentlicht wurde, amerikanische Mannschaft bekommen auch gesondertes Essen, da waren diese Art von Hasskommentare nicht oder weniger. Und auch nur anhand sowas halt, dann merkt man halt dann, wie Japan einfach halt dann solche Hass immer noch ganz normal ausübt auf Korea und Asien generell und dann halt dann überhaupt unbewusst davon ist. Und deswegen, ja, das ist dann auch dann kein Wunder, dass halt dann auch solche ja, ganz schlimme Menschen für Eröffnungszeremonien ausgewählt werden, weil einfach in Japan nur solche Menschen unterwegs sind, offensichtlich.
4: Genau, es ist auch diese Systematik, die wir schon gesehen haben, ist sowohl in Brasilien als auch in Russland zum Beispiel, wie auch bei anderen Sportgroßevents, wie zum Beispiel in Bahrain, jetzt die Fußball-WM nächstes Jahr, glaube ich, oder Katar, Entschuldigung, auf jeden Fall ein ultra, also ein faschistisches Regime, dass diesen Großveranstaltern langsam auch die Plätze zu heiß werden. Wenn wir uns hernehmen, in Berlin gab es die 1988, glaube ich, die Idee, Olympische Spiele stattfinden zu lassen. Das konnte nicht stattfinden aufgrund des Widerstands, den es in Berlin gab. Aufgrund einer starken Zivilgesellschaft. Diese Zivilgesellschaft gab es in Japan bis in die 70er, 80er, ist aber aufgrund der Repression des Staates in sich zusammen implodiert. Und so gesehen war Tokio der ideale Ort, um es um die Spiele stattfinden zu lassen. Zuerstens unregulierter Kapitalismus und zum Zweiten eine extrem schwache Zivilgesellschaft. Die sehr, sehr auch von der Regierung kontrolliert wird. Zack, also ich glaube, als IOC würde ich mir kein besseres Land wünschen, um das stattfinden zu lassen. Deswegen bin ich umso fröhlicher, umso froher, dass es auch jetzt Widerstand gibt dagegen.
0: Ja, ist ja auch lange fällig gewesen. Und heute wurde dann Brisbane in Australien gewählt für Olympische Spiele 2032. Und ich wünsche mir, dass wir bis dahin keine Olympischen Spiele mehr haben werden. Und genau. Ja, wir sind jetzt gegen Ende. Da, Haru-chan, hast du noch vielleicht dann dein Message?
3: Ja, wir müssen weiter kämpfen, bis Olympische Spiele in Tokio und auch weiter generell Olympische Spiele stoppen, gestoppt zu werden.
0: Ja. Ja, vielleicht können wir gemeinsam Olympic-Chushi sagen. Ona, Olympic-Chushi, de ika na?
4: Ja.
0: Ona, da, wie machen wir das?
4: Seno.
0: Seno. Seno. Olympic-Chushi. Hey.
3: Hey.
0: Arigato, Gregor und Haruko und You und Saiko, vielen, vielen Dank. Und genau, ich glaube, ich hoffe, dass halt dann ihr, liebe ZuhörerInnen, auch dann, ja vielleicht gegen Olympischen Spielen euch auch was tut. Ich weiß auch nicht genau, was man jetzt konkret machen kann, aber halt dann, ja, und dass wir gemeinsam auch dafür Gedanken machen, halt dann, was macht Olympischen Spielen so total problematisch und was müssen wir abbauen und genau.
4: Vielleicht nur ein Tipp für alle, die sich weiter informieren wollen. Es gibt auf Deutsch mittlerweile zwei Bücher, eines von Steffi Richter und Andreas Singler verlegt und ein anderes auch von Andreas Singler. Ich weiß jetzt die Titel nicht mal ganz genau. Ihr könnt auf meinen Twitter-Account Gregor Vakonik schauen. Da habe ich es heute vorgestellt. Da gibt es das sehr gut erklärt, warum auch in Japan und anderswo Leute dagegen sind.
0: Cool. Vielleicht, Gregor, konntest du mir das nachher auf Twitter schreiben?
4: Natürlich.
0: Ja, super. Ja. Cool. Okay, Hona, dann vielen Dank und gute Nacht und genau, guten Sommer und bekommt
4: danke
0: keine Sommergrippe. Arigato. Bis dann. Sai-chan, 最後にOlympic中止ってちょっと叫んで。 オリンピック中止。あ、終わっちゃう。終わっちゃう。終わっちゃう。
3: オリンピック中止。
0: オリンピック中止。ありがとう。Notiz für die Welt danach.
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8: Herzlich willkommen zur Mai-Ausgabe des Bassfocus Radio. Hier ist Timbe, heute zu Gast wird sein DJ Birch aus Halle und begleitet wird sie von Lonamy als Resident. Und so gehört das erste Set auch direkt DJ Birch, von ihr wird heute die erste Stunde der Sendung kommen.

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Das sind die letzten Tracks von DJ Birch. Checkt auch ihre Crews bitte aus, das ist die Fanfunk und die Diversity. Und wenn ihr sie in den kommenden Tagen nochmal live sehen wollt, dann habt ihr am 21.06. bei der Fete della Musik in Halle die Chance dazu. Geht dahin, schaut sich an, viel Spaß!

Ja, vielen Dank, DJ Birch. Das zweite Set des Abends kommt von Lona Mü. Lona Mü, Bass Focus, Gründungsmitglied. Und das Set, was ihr hören werdet, hat sie jetzt hier nicht live gespielt. Das haben wir am 27. auf unserer Party im Eli aufgenommen. Ich war leider krank, deswegen ist Lona für mich eingesprungen. Hab vielen Dank dafür. Und hat dort den Abschluss auf dem Super Chronic Floor gemacht. Wir hören uns jetzt die erste Stunde ihres Sets an, das sie da gespielt hat. Ich wünsche euch ganz viel Spaß damit.

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Und das war das Set von Lona Mühe. Vielen Dank, war geil. Und somit kommen wir auch schon zum Ende der Mai-Ausgabe des Bassfokus. Ihr könnt uns nächsten Monat noch einmal hören, bevor wir uns in die Sommerpause verabschieden. Da wird Tobi Shishim da sein. Er präsentiert uns seine dritte EP, die er jetzt rausgebracht hat. Und ja, das ist ein wilder Mix aus Dub, Drum, Bass, Dubstep. Bis nächsten Monat. Ciao.

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0: für die Welt danach.
1: Hi. Guten Abend. Das ist 14. August 2024. Ich bin der Aiko und das ist Notiz für die Welt danach. Wie geht's euch, meine liebe ZuhörerInnen? Mir geht's gut, also jetzt wieder. Und ja, heute ist eben 14. August. Das ist dann der Tag, wo Kim Hak-sun die erste sogenannte Trostfrau ausgesprochen hat. Sie war Trostfrau. Das ist 1991 gewesen. Und um ihr Mut zu ehren und auch die anderen Frauen, die sie gefolgt hatte und ausgesprochen hatten, ihr Leiden durch japanische Militär von sexueller Sklaverei. Und auch heute besonders wichtig, weil wir in Berlin in Gefahr stehen, dass die Friedensstatue, die eben diese sogenannte Trostfrauen symbolisiert, entfernt werden soll. Und so waren wir heute an der Friedensstatue und haben sehr viele, sehr kraftvolle Redebeiträge gehört. Deswegen möchte ich jetzt keine Minute verlieren und dann fangen wir gleich an. Und vorab, ich habe heute kein WLAN und ich mache jetzt mit Hotspot. Also das kann sein, dass die Verbindung abgebrochen wird oder so. Dann gebt mir bitte kurz Bescheid auf Telegram und dann ich gucke mal, ob das noch läuft und so. Genau, und als erstes wollte ich diese Einladung von der japanischen Fraueninitiative vorlesen. Genau. Liebe MitstreiterInnen, liebe FreundInnen, liebe NachbarInnen der Friedensstatue, wir, die AG Trostfrauen im Koreaverband und die japanische Fraueninitiative Berlin, freuen uns sehr, dass ihr so zahlreich gekommen seid. Ich bin Kiyomi Ikenaga von der japanischen Fraueninitiative Berlin. Wir sind heute hier für zwei unterschiedliche, jedoch eng miteinander verbundene Anlässe. Genau heute, vor 33 Jahren, brach Kim Hak-sun ihr langes Schweigen. Sie war eine der unzähligen Frauen und Mädchen, die während des Zweiten Weltkriegs durch das japanische Militär in die sexuelle Sklaverei gezwungen wurden. Aus ganz Asien meldeten sich anschließend weitere betroffene Frauen zu Wort. Sie forderten eine aufrichtige Entschuldigung und Entschädigung von der japanischen Regierung. Ihr Wunsch blieb jedoch bis heute unerfüllt. Wir erinnern uns heute an das Leid dieser Frauen und würdigen ihren Mut. Wir sind es ihnen schuldig, uns auch heute gegen die sexualisierte Gewalt im Krieg und in bewaffneten Konflikten einzusetzen. Liebe Anwesende, die Friedensstatue ist bedroht. Seit 4 Jahren, seitdem die Statue hier steht, übt die japanische Regierung dauernd Druck auf das Bezirksamt Mitte aus. Denn Japan will nicht, dass über die sogenannten Trostfrauen und über seine Kriegs- und Kolonialverbrochen insgesamt gesprochen wird. Als Folge dieser Intervention ließ die Bezirksbürgermeisterin im Juni bekannt geben, dass die Friedensstatue bis Ende September entfernen werden müsse. Wir wissen, wie wichtig die Friedensstatue vor uns im Moabit, aber auch für ganz Berlin ist. An der Statue finden zahlreiche musikalische, künstlerische, sozialpädagogische oder politische Veranstaltungen statt. Die Statue ist ein Lernort über sexualisierte Gewalt, aber sie gehört längst zum Stadtbild. Sie zu entfernen bedeutet, uns diesen einzigartigen Ort wegzunehmen und nicht zuletzt auch die Geschichte der Trostfrauen, in Anführungsstrichen, wieder unsichtbar zu machen. Das ist genau das, was die japanische Regierung will und was wir niemals hinnehmen wollen. Die Friedensstatue muss bleiben. Genau so lautete die Einladung von der japanischen Fraueninitiative und AG Trostfrauen vom Koreaverband. Und dann folgten die Vorstellungen von 9 Trostfrauen, die ausgesprochen haben. Das hören wir dann zu. Und zwar, das ist die hier. Oh, warte mal.
2: Das japanische Militär überall in Asien errichtete. Es nannte sie Troststation. Die Frauen wurden dort der sexuellen Sklaverei unterworfen. Diese neuen Frauen hier sind Überlebende der sexuellen Sklaverei. Wir stellen euch diese Zeitzeuginnen heute vor.
3: Ich war 17 Jahre alt, als mir ein japanischer Polizist einen Job in einer Fabrik anbot. Ich wurde nach Nanking in China gebracht und gezwungen, als Trostfrau zu dienen. Ich musste täglich bis zu 30 Soldaten bedienen. Eines Tages weigerte ich mich vor lauter Schmerzen, dem Verlangen eines Offiziers nachzukommen. Dieser schlug mit Fäusten auf mich ein, trat mich mit seinen Stiefeln, nahm ein langes Messer und hielt es gegen meine Kehle und schnitt mich. Ich wurde schwanger. Aber der Missbrauch hörte nicht auf. Später wurde ich nach Burma gebracht und blieb bis zum Ende des Krieges in der Troststation interniert. Nach dem Krieg wurde ich von chinesischen Truppen in Gefangenschaft genommen. 1946 kam ich frei und kehrte erst nach 9 Jahren in meine Heimatstadt zurück.
4: Mein Name ist Moon Pilgi, ich bin Koreanerin. Ich war 15 Jahre alt, als ich von einem Nachbar in die Mandschurei verschleppt wurde. Wir waren von der Polizei begleitet. Ich wurde im Militärstützpunkt festgehalten und gezwungen, in einem Feldbordell den japanischen Truppen sexuell zu dienen. Ich wurde vergewaltigt, geschlagen und wie eine Sklavin behandelt. Ich wurde mit einer glühenden Eisenstange gequält und habe immer noch eine Narbe an meinem Arm.
5: Also,
4: 4 Jahre lang bin ich bis zum Ende des Krieges dort gefangen gehalten worden. Nach dem Krieg kehrte ich in meine Heimatstadt zurück. Ich hatte immer Angst, dass diese Geschichte ans Tageslicht kommt und ging wieder weg. Ich lebte mit einem adoptierten Kind.
6: Ich bin Chen Chen-Tao aus Taiwan. 1942 wurde ich vom eigenen Onkel an einen Mann verkauft, der mir befahl, in einem japanischen Militärstützpunkt auf einer Insel im Indischen Ozean als Hilfsschwester zu arbeiten. Zusammen mit anderen Taiwanesinnen wurde ich auf einem Militärschiff dorthin gebracht. Dort hat man uns gezwungen, in einem Militärbordell zu arbeiten. Wir haben protestiert. Es war nicht, was uns gesagt worden war, wurden aber bedroht und eingeschüchtert. Täglich musste ich 10 bis 20 Soldaten sexuell dienen. Es war die Hölle. Ich versuchte zu fliehen, wurde aber entdeckt und wieder zurückgebracht. Als ich nach der Niederlage Japans endlich nach Taiwan zurückkehrte, verstießen mich meine Verwandten und als Schande aus der Familie. Den Schmerz und die Erniedrigung, die ich damals erfahren musste, kann ich niemals vergessen.
5: Ich heiße Wang Aifa. Ich lebte in Shanxi-Provinz in China. Dort leisteten den Kommunisten Widerstand gegen die japanische Armee. Ich war auch dabei. Die Gewalt der Japaner gegen die Frauen war besonders grausam. Sie wurde manchmal als Folter gegen ungehorsame Frauen eingesetzt. Sie war gleichzeitig ein Mittel, dort Dorfbewohner einzuschüchtern. Als ich 14 Jahre alt war, wurde ich von den japanischen Soldaten festgenommen. Sie verschleppten mich in eine Höhle, folterten mich und vergewaltigten mehrere Wochen lang. Sie banden meine Bände an einen Baum, so ich am Baum hing. Als ich schließlich mein Bewusstsein verlor, warfen sie mich in einen Fluss. Ein alter Mann rettete mich vor dem Ertrinken. Ich verklagte 1998 gemeinsam mit anderen 9 Frauen die japanische Regierung, aber wir verloren den Prozess.
7: Ich heiße Rosalind Shaw. Ich lebte in Malaysia mit meinen 2 Kindern, als die Japaner am 8. Dezember 1941 in Malaysia landeten. 1943 kamen japanische Soldaten mit dem Lastwagen und verschleppten mich in ein Militärbordell in Penang. Sie gaben mich den japanischen Namen Hanako. Circa 50 Frauen waren dort. Die meisten waren Chinesinnen. Ich war 3 Jahre lang tagsüber durch Soldaten vergewaltigt. Nachts kamen Offiziere. Sie waren sehr brutal. Einer drohte mir, meine Kehle durchzuschneiden. Ich hasste die öffentliche invasive medizinische Untersuchung. Ich wurde schwanger und brachte ein Kind zur Welt, denn die Abtreibung war verboten. Erst nach dem Krieg konnte ich zu meinen Kindern zurückkehren. Ich erzählte meine Geschichte, da ich keine Familie mehr hatte, die sich für mich schämen musste.
8: Ich heiße Tomasa Salion. Es war im April 1942. Japanische Soldaten haben meinen Vater vor meinen Augen enthauptet und mich zu einer Troststation verschleppt. Ich war 13 Jahre alt. In dieser Troststation wurde ich oft von nachmittags bis spät in die Nacht vergewaltigt. Ich war ein Jahr lang in dieser Troststation. Eines Tages gelangte es mir zu fliehen und fast einem alten Ehepaar. Aber ich wurde entdeckt durch einen Soldaten. Und er befiehl mir, bei ihm zu bleiben. Er und andere Soldaten vergewaltigten mich immer wieder. Als die Amerikaner auf den Philippinen landeten, zogen sich die japanischen Truppen zurück. Ich konnte endlich nach Hause zurückkehren. Ich klage die japanische Regierung wegen des menschenunwürdigen Verbrechens an.
9: Ich bin Marudiem aus Indonesien. Im März 1942 fiel das japanische Militär auf der Insel Java ein. viele Mädchen und Frauen indonesischer oder niederländischer Abstammung wurden zur Sexsklaverei gezwungen. Manche wurden ins Ausland, nach Birma und auf die Philippinen verschleppt. Ich war 13 Jahre alt, als ich zur Trostfrau gemacht wurde. Ich musste von 12 Uhr mittags bis 17 Uhr arbeiten. Nach einer Pause weiter von 19 Uhr bis Mitternacht, manchmal von nachts bis morgens. Mit 14 Jahren wurde ich schwanger. Im 5. Schwangerschaftsmonat wurde mir eine Abtreibung auf grausame Weise durchgeführt. Meine Seele und mein Körper wurden schwer verletzt. Japan sollte seine Schuld bekennen und sich bei mir entschuldigen. Das sollte die beste Medizin für mich gewesen sein.
10: Mein Name ist Marta Abbera. Ich lebte in Osttimor. Im Februar 1942 fiel die japanische Armee in Osttimor ein. Sie ermordete die Aufständischen und befahl den Vorstehern der Dörfer, Frauen und Mädchen vom Militärbordell zu sammeln. Ich wurde in ein Militärbordell gebracht und vergewaltigt. Ich war noch ein Kind und wusste nicht, was mit mir passierte. Soldaten behandelten mich wie ein Tier. Sie sagte mir, wenn ich schreie, würde sie mich töten. Ich müsste dort 3 Monate lang den Soldaten sexuell dienen. Da ich so gebrechlich war, baten meine Eltern den Befehlshaber der japanischen Armee, mich zu befreien. Ende der 90er Jahre suchte man Zeitzeugen dieses Verbrechens. Ich meldete mich und sprach im Jahr 2000 in Tokio vor dem Internationalen Kriegsverbrechertribunal über die sexuelle Sklaverei des japanischen Militärs.
11: Ich heiße Jan Ruf Ohane. 1942 fiel die japanische Armee in Indonesien ein, welches 340 Jahre lang eine niederländische Kolonie war. Die dortigen Zivilisten niederländischer Abstammung wie ich wurden von den Japanern ins Kriegsgefangenenlager interniert. Eines Tages im Jahr 1944 erschienen dort einige japanische Militäroffiziere und suchten ein Dutzend junge Frauen zwischen 17 und 18 Jahren alt aus. Ich gehörte zu den Ausgewählten. Wir wurden zum niederländischen Kolonialhaus gebracht und mussten dort hochrangigen japanischen Offizieren den sexuellen Dienst leisten. Wir weigerten uns heftig dagegen. Wir wurden aber täglich von einer Reihe von japanischen Offizieren brutal vergewaltigt. Einer hielt sogar das Schwert an den Hals und führte es langsam über meinen Körper, bevor er mich vergewaltigt hatte. Die Mütter der entführten Niederländerinnen protestierten gegen die Obrigkeit und nach 3 Monaten konnten die Frauen in das Kriegsgefangenenlager zurückkehren.
12: Die japanische Regierung reduzierte die Trostfrauenfrage auf einen diplomatischen Konflikt zwischen Südkorea und Japan und behauptet, diese Frage sei endgültig, ich wiederhole, endgültig und unwiderruflich gelöst. Dass manche deutsche PolitikerInnen diesen Ansicht teilen, ist sehr verwunderlich. Es geht bei den Trostopferfragen um betroffene Frauen in ganz Asien. Niemand kann unter das Leiden dieser Frauen und ihren Kampf für ihre Würde und Rechte einen Schluss zu Strache ziehen. Die Trostfrage ist keineswegs endgültig gelöst. Sie ist hochaktuell. Die adoptive Tochter von Van Aifa, verklärt die japanische Regierung diesen April in China. Weitere 8 überlesende Chinesen haben gerade in diesem Monat Klagen bei einem Gericht ihres Landes eingereicht. Die Zeuginnen und die meisten ihrer Mitstreiterinnen haben uns längst verlassen. Der Kampf der Trostfrauen geht jetzt trotzdem weiter.
1: Hi, das waren die Zeuginnenaussagen von 9 Trostfrauen gewesen. Und dann haben wir einen Musikbeitrag gehabt.

0: Hi, es war dann die Leibmusik von Saiko Ryusui gewesen. Sie hat dann dieses Stück dann für die Friedensstatue komponiert und hat sie dann eben live mit so ihrer Stimme und einfache Gegenstände wie Papier oder Steine die Töne erzeugt und uns verzaubert. Genau, dann war eben die Einführung von Nathalie von AG Trostfrauen und da hatte sie eben die Situation von der Statue erzählt und ich glaube, darüber haben wir oft genug in meiner Sendung schon gesprochen, deswegen ich werde heute nur die anderen Beiträge hören, denn das waren wirklich sehr, sehr viele Beiträge gewesen und mit den restlichen halben Stunde kann ich gar nicht alles vorspielen, aber fangen wir gleich an und zwar hier, ne?
1: Wir vom Netzwerk gegen Feminizide sprechen unsere volle Solidarität für den Erhalt der Friedensstatue aus. Wir brauchen diesen Erinnerungsort an die sogenannten Trostfrauen. Sexualisierte Gewalt und Feminizide gehen Hand in Hand. Es sind patriarchale Waffen, die Herrschaft durchsetzen wollen. Die Kriege der Herrscher werden ständig auf den Rücken von Frauen ausgetragen. Es sind feminisierte Körper, die am meisten leiden, während Patriarchen sich um die Aufteilung der Welt streiten. Sexualisierte Gewalt wird auch gezielt eingesetzt, um den Widerstand von Gesellschaften gegen Krieg und Imperialismus zu brechen. Die schwer traumatisierten Frauen, die oft Kinder von Vergewaltigern gebären müssen, sind durch die Traumata in ihrer emotionalen Energie so geschwächt, dass ihre Fürsorge schwindet und somit der gesellschaftliche Zusammenhalt und die Hoffnung. Sexualisierte Gewalt und Feminizide töten nicht nur einzelne Menschen, sondern können ganze Gesellschaften über Generationen traumatisieren und ihrer gesellschaftlichen Macht, ihres politischen Willens berauben. Das dürfen wir niemals vergessen. Ari, die Friedensstatue, steht für den Mut, den die Überlebenden der Kriegsverbrechen im Zweiten Weltkrieg aufgebracht haben, um endlich das Schweigen zu brechen. Ari zeigt uns, dass feminizidale Gewalt nicht unbeantwortet bleibt. Statt weiter zu schweigen, mündet der Kampf der sogenannten Trostfrauen um Anerkennung der sexualisierten Verbrechen in einer großen feministischen und dekolonialen Bewegung in Asien und in vielen weiteren Teilen der Welt. Die Friedensstatue in Berlin, Moabit, zeigt uns, dass diese Kämpfe globale Bedeutung haben und wir als feministische Bewegung eng zusammenstehen müssen. Dafür bietet uns die Friedensstatue Ari einen Platz an, uns neben sie zu setzen, zuzuhören, nachzudenken und uns solidarisch zu zeigen. Wir als Netzwerk gegen Feminizide versuchen diesen Platz anzunehmen und unterstützen den Kampf der AG Trostfrauen und dem Korea-Verband um den Erhalt der Friedensstatue mit voller Solidarität. Es kann nicht sein, dass Frauen und andere Überlebende von patriarchaler Gewalt zum Schweigen gebracht werden sollen und feministische Kämpfe staatlich unterdrückt werden. Die Berliner Regierung steht in der Verantwortung, sich zu positionieren gegen die gewaltvolle Politik Japans, die diese Friedensstatuen als Bedrohung ansieht und versucht, sie mit politischem Druck entfernen zu lassen. Für uns ist die Statue ein Symbol für Hoffnung und Heilung, bei dem Aufarbeitung von kollektivem Trauma, hervorgebracht durch patriarchale Kriegsverbrechen. Sie ist auch ein Ort des kollektiven feministischen Zusammenhaltes, an dem gesprochen wird, gesungen, getanzt und wir uns austauschen können. Wir wollen diese Friedensstatue und die damit verbundene Symbolik erhalten. Die Friedensstatue bleibt.
2: Vielen Dank für die Einladung. Gestern ist der Kurdische Frauenrat Berlins. Ich spreche hier heute als Vertreterin und gleichzeitig als Internationalistin, als Friedenskämpferin und als Opfer von sogenanntem Missbrauch. Die Friedensstatue ist für mich ein authentischer Ort, an dem Opfer sexualisierter Gewalt gedacht und der Frieden gemahnt werden kann. Denn diese Friedensstatue ist initiiert durch das darüber sprechen der erlebten Gewalt von Kim Hak-soon am 14. August 1991. Hier kann authentisch auch der kurdischen, jesidischen Frauen beim Überfall auf Schengal am 3. August 2014 gedacht werden. Genauso wie der systematischen sexualisierten Gewalt in Inkommunikado-Haft durch die türkischen wie auch vieler anderer Staaten. Genauso wie jedem einzelnen sexualisierten Übergriff auf Frauen. Denn die AG Trostfrauen setzt sich gleichwohl und organisiert im Netzwerk gegen Feminizid für die Bekämpfung von Femiziden außerhalb auch von Kriegen ein. Eine seit langem Zeit auch gerufene Parole lautet: Frieden ist nicht alles, aber ohne Frieden ist alles nichts. Ich bin sicher, dass die Menschen, die hier stehen, einen gerechten Frieden meinen, wenn sie von Frieden sprechen und nicht etwa von einer Friedensmission genannten Kriegseinsatz, wie wir in den vergangenen Jahren einige davon erlebt haben. Genau das ist der Grund, warum uns ein staatliches Friedensdenkmal einem gerechten Frieden nicht näher bringen wird. Genauso wie ein staatliches Denkmal gegen sexualisierte Gewalt in Kriegen uns der Frauenbefreiung nicht näher bringen wird. Frieden kann es nur geben, wenn Täter und Opfer klar benannt werden. Das gilt für sexualisierte Gewalt in Kriegen genauso wie für sexualisierte Gewalt innerhalb der Gesellschaften. Diese beiden patriarchalen Machtinstrumente müssen zusammen benannt werden, wenn wir tatsächlich in Frieden leben wollen. Sexualisierte Ausbeutung ernährt eine Ideologie von Herrschaft und Unterwerfung, die den Krieg gegen Frauen auch in angeblichen Friedenszeiten in den Gesellschaften legitimiert oder mindestens als, ja, es ist leider so, hinnimmt. Wir müssen von einem Krieg gegen Frauen sprechen, denn wir können uns nicht damit begnügen, die einzelnen Vergewaltigungen und Morde aufzuzählen. Denn das hat System. Das System heißt Feminizid. Und wenn wir von Feminizid und Femiziden sprechen, dürfen wir nie vergessen, dass dieses System sich in Kriegen in ein unvorstellbares Ausmaß steigert, der die Frauen so stark traumatisiert, dass viele als Überlebende sogar noch den Freitod wählen. Darüber hinaus zerstört es aber auch die gesamte Gesellschaft. Lasst uns dieses Perpetuum mobile stoppen. Für einen gerechten Frieden, Jian Azadi.
3: Die nächste Rednerin ist Angelika von Omas gegen Rechts.
4: Warum unterstützen die Omas gegen Rechts den Verbleib der Friedensstatue? Zum einen wird gerne vergessen, dass Japan mit dem Nazi-Regime verbündet war und Deutschland somit eine Mitschuld hat. Aber vor allem ist die Friedensstatue der Trostfrau das einzige Mahnmal, welches nicht nur an die Verbrechen an Frauen und Mädchen im asiatischen Raum während des Zweiten Weltkriegs erinnert, sondern für viel mehr steht. Die kleine Statue steht für Gewalt an Frauen in kriegerischen Konflikten weltweit seit Beginn des Patriarchats und bis heute. Auch in aktuellen Konflikten, egal wo auf dieser Welt, von Nord bis Süd, von Ost bis West, auf allen Kontinenten geschieht es auch jetzt minütlich. Sie steht aber auch als Mahnmal für die alltägliche Gewalt an Frauen und Mädchen und Flinter in unserer Gesellschaft, in der Männer immer noch glauben, es sei legitim, sich mit Gewalt Frauen gefügig zu machen, in der auch Politiker unserer Parteien der Meinung sind, sie haben das Recht, über die Körper und das Leben von Frauen zu bestimmen. Die Urgroßmütter und Großmütter aus Korea, die sich nach Jahrzehnten getraut haben, das Schweigen zu brechen, haben uns diese Friedensstatue quasi geschenkt. Und endlich haben Frauen in Berlin einen Ort, an dem sie gedenken und mahnen können. Aus diesem Grund unterstützen wir den Kampf für den dauerhaften Verbleib der Friedensstatue. Auch wir sind teils Großmütter und kennen Geschichten unserer Mütter und Großmütter über die Gewalt, die ihnen im Krieg von Wehrmachtsangehörigen und von alliierten Soldaten zugefügt wurden. Die Friedensstatue Ari ist wichtig für uns alle, Der Bezirk Mitte muss eine Lösung für den Verbleib der Friedensstatue finden. Die Ausrede, es solle eine neutrale Statue gegen Gewalt an Frauen geben, ist lächerlich. Berlin hat kein Geld, und das weiß Herr Wegner auch. Und wie lange sollen wir darauf warten? 20 Jahre? Und von wegen Einseitigkeit und warum...

0: zu uns ins Live kam und von uns der Geschichte der Trostfrauen erzählte, war ich schockiert. Ich war schockiert über das, was passiert ist. Aber vor allem war ich schockiert, dass ich von dem Thema nichts wusste und diese Geschichte nicht weit verbreitet ist. Durch Natalie habe ich dann erfahren, dass die Statue jetzt auch noch abgerissen werden soll. Als ich das hörte, wollte ich als Frau an ihrer Seite stehen, an der Seite von Natalie, an der Seite von der Trostfrau-Statue, an der Seite dieser Geschichte, an der Seite von jeder Frau. Es sollte eigentlich so sein, dass Frauen sich gegenseitig stark machen. Die Realität aber, die ich sehe, ist, dass ich, egal ob auf der Arbeit, auf der Straße, in der Schule oder zu Hause, egal wo ich stehe, Frauen ihre Stärke nicht nutzen, sondern sich selbst verstecken und miteinander konkurrieren. Doch sie vergessen das, was uns vereint, dass wir Frauen sind. Egal welche Frau da sitzt, sei es koreanisch, japanisch, türkisch, kurdisch, palästinensisch oder auch deutsch, egal von wo die Geschichte kommt, es betrifft uns allen. Es könnte jedem passieren, es könnte überall passieren. Es geht nicht einfach nur um eine Statue, es geht auch nicht nur um die Vergangenheit. Es geht darum, dass es überall auf der Welt und immer noch passiert. Es passiert nicht nur in einzelnen Orten, es passiert auch in Palästina, in Kurdistan, im Iran, im Kongo und Sudan. Aber sexualisierte Gewalt und Übergriffe passieren überall. Aber auch hier in Deutschland jeden Tag. Durch Empathie können wir uns in eine Person hineinversetzen und verstehen, dass was sie durchlebt hat, schlimm ist. Und die Statue ist dafür da, uns ihre Geschichte und die von Millionen von anderen Frauen weiterhin zu erzählen. Wenn die Statue nicht mehr zu sehen ist, wird die Geschichte auch unsichtbar gemacht. Wir müssen die Trostfrau verstehen, aber sie versteht uns auch. Sie beweist uns, dass unser Schmerz und unser Trauma existiert und angeklagt werden darf. Auch wenn ihr Name Trostfrau einen gewaltvollen, problematischen Anfang hatte, schenkt sie durch ihre Existenz denjenigen Frauen Trost, die sexuelle Gewalt nicht gehört werden oder Unterdrückung erfahren haben, sei es in der Vergangenheit oder im Jetzt, sei es im Kolonialismus, im Krieg oder im Alltag. Wir sind stark, Frauen sind stark, wir haben eine Stimme, wir nutzen sie, hört uns zu, versteht uns. Macht mit, wir sollten nicht die Einzigen sein, die die Stimme erheben. Lernt aus unserer Geschichte und verbreitet sie. Und jetzt würde ich nochmal alle zusammen, dass wir gemeinsam schreien, gemeinsam sind wir stark. Gemeinsam sind wir stark. Gemeinsam sind wir stark. Gemeinsam sind wir stark. Vielen Dank.
1: Die Weltmörderin ist Capricorn Capiella.
2: Hallo, guten Tag. Ich bin Kathi von Gabriela, Deutschland. Die Friedensstatue und alles, was sie repräsentiert, hat einen besonderen Platz in unserem Herzen. Auch viele philippinische Frauen haben die grauen Alten der kaiserlichen japanischen Armee während des Zweiten Weltkriegs ertragen. Erinnern ist ein Akt des Widerstands. Und Widerstand ist sowohl unser Recht als auch unsere Pflicht. Die Friedensstatue ist nicht nur ein starkes Symbol des Gedenkens, sondern auch ein Zeugnis für die Stärke und den Mut der Frauen, die sich erheben, um Gerechtigkeit zu fordern und sich den Schrecken des Krieges zu kämpfen. Doch die japanische Regierung verweigert uns weiterhin dieses Recht und respektiert den Geist, denn die Statue verkörpert nicht. Wir haben dies auch in den Philippinen gesehen, als das Trostfrauendenkmal in den Philippinen in Manila in 2018 entfernt wurde, nur wenige Monate nachdem es aufgestellt worden war. Das ist eine Schande. Es war klar,

0: dass sich das Duterte Regime damals dem japanischen Druck gebeugt hat. Nun scheint es, dass Deutschland auf den gleichen Weg einschlagen wird. Es ist eine Schande, dass sich diese Regierung einem solchen Druck beugt. Aber wir werden nicht. Wir werden nicht klein beigeben. Wir werden dafür kämpfen, dass die Statue erhalten bleibt. Wir werden uns zu Ehren aller Frauen erheben, die die Verwüstungen des Krieges ertragen haben. Die überwältigende Unterstützung für diese Kampagne hat uns alle inspiriert und die Macht des Handels, des gemeinsamen Handels beweisen, dass wir werden es schaffen, Ari bleibt. Ari bleibt. Ari bleibt. Ari bleibt. Vielen Dank.
1: Vielen Dank. Die nächste Rednerin ist Jutta aus dem Bezirk Mitte.
2: Darf ich hier nicht? Doch, ne? Für mich ist die Friedensstatue ein Symbol für Würde und Menschenrechte. So steht es in unserem Grundgesetz im Artikel 1. Und den sollte Herr Wegner sich mal genau durchlesen. Ich kann ihm gerne dabei helfen. Aber warum bin ich jetzt hier? Ich habe in der BVV gesprochen und dadurch hat man mich hier gebeten mitzumachen. Vor 79 Jahren, ich war 7, musste ich in Mecklenburg die Vergewaltigung von Frauen durch russische Soldaten mit ansehen und miterleben und weiß somit, was Trostfrauen gelitten haben. Wir mussten mit ansehen, wie unsere Klassenlehrerinnen vor unseren Augen vergewaltigt wurden. Wir fanden beim Versteckspielen in einer Kartoffelmiete eine Frau, die sich aus Scham und Verlassenheit nach einer Vergewaltigung aufgehängt hat. Ihr Stuhl neben ihr war nämlich auch leer. Ich musste miterleben, wie meine Mutter am 6. April geborene Schwester als Schutzschild benutzte, um Russen abzuwehren. Eine Frau, die gerade geboren hatte, war wohl nicht doch nach ihrem Geschmack. Aber sie zogen zum Nachbarn und missbrauchten die Töchter. Ich höre heute noch ihre Schreie. Jede Vergewaltigung zerstört Würde und Leben und ist grausam. Meine Schilderungen sind Vergewaltigung im Kriegsgeschehen. Auch hier gibt es keinerlei Entschuldigungen. Die Vergewaltigung der Trostfrauen war eine vom Staat etablierte, gewollte und finanzierte Vergewaltigung, eine strafrechtliche Tat, eine Missetat. Und wenn dieses Mahnmal verschwindet, wenn all diese Frauen, deren Leben zerstört wurde, ein zweites Mal vergewaltigt.
1: Nächstes wird MeTooAsians e.V. sprechen.
3: Hallo, ich bin Lili von MeTooAsian. Ich halte den Beitrag auf Englisch, sodass die Leute, die bisher nicht verstanden haben, aber dann Englisch verstehen können. We are MeTooAsian, founded for and by Asian women. We stand against sexual violence, racism and hypersexualization of Asian women, and above all, against femicide and misogyny. 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
0: 한민족 유럽연대.
4: 안녕하세요. 저는 최영숙입니다. 코리아 헤비하고 한민족 유럽연대에서 일하고 있습니다. 아, 1분만 이야기하라고 그래서 제가 오늘은 사실 우리가 김학순데이, 그러니까 기림절입니다. 그래서 heute ist ein besonderer Tag, an dem wir mit der großen Respekt mutige Frau erinnern möchte. Kim Hak-sun, sie hat 14.08.91 geäußert, dass sie nach langem Schweigen geäußert, dass sie eine Trostfrau war. Danach folgten über 240 Frauen, dass sie auch in japanische Koloniezeit im Militär sexuell vergewaltigt wurde. Die Menschen in der Welt damals sehr mit Wut, mit Trauer und Entsetzen reagiert. Bis heute haben die japanische Regierung trotz dieser Reaktion keine Entschuldigung ausgesprochen. Die viele betroffene Frauen sind ohne Würde, ihre Würde. Jemand hat mich gefragt, was bedeutet für dich diese Statue? Für mich ist diese Statue eine Würde, die Frau, die in sexueller Gewalt im Krieg missbraucht wurde. Die Würde wiederzufinden, die wiederzugeben, ist für mich diese Statue auch sehr, sehr wichtig. Die Frauen, meistens Frauen sind gestorben, ohne ihre Würde zurückzubekommen, weil keine japanische Regierung, keine Entschuldigung gesprochen haben. Und dann sind meistens gestorben. Heute leben nur 9 Frauen in Korea, diese Zeuginnen. Nun 2011 wurden Friedensstatuen errichtet, um 200.000 verschleppten Frauen zu erinnern und zu ehren, gleichzeitig die Welt zu mahnen, keine Gewalt gegen Frauen im Krieg zu tolerieren. Diese Friedensstatue symbolisierte sexuelle Gewalt im Krieg weltweit. Nun ist die Friedensstatue in Moabit Gefahr zu entfernt werden. Das Bezirksamt Moabit will diese Statue durch japanische Druck also entfernen werden. Wir müssen gemeinsam dafür kämpfen, Zeuginnen diese Erinnerungskultur zu bewahren für die nächste Generation und für den Weltfrieden. Es geht darum, den mutigen Zeuginnen und den verschleppten 200.000 Mädchen aus 14 asiatischen Ländern ihre Würde zurückzubekommen. Also wir machen auch hier gemeinsam Aufruf. Leute, seid mutig, erhebt eure Stimme. Die Friedensstatue muss bleiben. Friedensstatue muss bleiben. Friedensstatue muss bleiben. Friedensstatue muss bleiben. Ari bleibt. Ari bleibt. Ari bleibt. Dankeschön.
5: Ako ema, ako ema, ako ema. Erinnerungskultur steht ganz fest im Koalitionsvertrag der Bundesregierung. Erinnerungskultur hat sich das Berliner Senat zur Aufgabe gemacht, ist Erinnerungspolitik, Erinnerungskultur selektiv? Eine feministische Außen- und Entwicklungspolitik, so wird behauptet, sind die Eckpfeiler deutscher Politik. CEDAW, Istanbul-Konvention sind auf Bundesebene in allen ministerialischen Munde. Sind Konventionen zum Schutz von Frauen selektiv? Und Ari sagt mir einfach, warum haben dann so viele Menschen Angst vor dir? Heute erinnern wir auch an die Ermordung europäischer Sinti und Roma. Die afrikanische Community hat eine ganze Dekade gehabt, die UN Decade for People of African Descent. Aber die Erinnerungslücken sind geblieben. So wie zum Beispiel in Japan die Erinnerungen an die ersten Bewohnerinnen Afrikanerinnen waren. Deutsche und japanische Truppen waren Verbündete in Horror und Terror. Deswegen wurde schon gesagt, wir sind hier wegen eigentlich deutscher Außenpolitik, die gar nicht feministisch war. Heute, wie gestern, sind wir eins mit dir, Erich. Stark und zierlich, strong and delicate, beautiful and in anger, avec toute la beauté, mais avec toute la force. Young children and old women, mothers, Omas. So wie du sitzt, stehen wir fest für Frieden, für Justice and for sisterly love. Ako, Welembay, Ako, Welembay!
6: Hi, der letzte Beitrag von Marianne von Pablo Masoso, Pan-Afrikanische Frauenorganisation. Es gab noch ganz viele weitere super Beiträge gewesen, aber halt für die Sendung heute ist schon die Zeit rum. Und aber halt, es ist wirklich sensationell, einfach, dass so eine. Ich mache hier diese Ventilator aus. Ja, es ist wirklich sensationell, dass so ein Ort, Statue vernichtet wird. Das geht wirklich gar nicht. Und dann halt dann, Deutschland muss auf die Erinnerungskultur, wenn sie so immer betonen, wie sie das toll machen, dann muss darauf auch bestehen und auch die Erinnerungskultur von Opfern beschützen und nicht von Täter irgendwie diese kaputt machen lassen. Nein, ganz und gar nicht. Und Japan heute ist immer noch so total imperialistisch drauf und total macht dann weitere Aufrüstung und will diese Verfassung vernichten, wo wir auf Krieg gänzlich verzichtet haben. Und das müssen wir stoppen. So darf das nicht weitergehen. Deswegen, ich fand wirklich sehr berührend, heute so viele Menschen zusammengekommen sind für die Friedensstatue und für den Mut der Trostfrauen und alle zusammen sind. Und das ist wirklich sehr viel wert. Deswegen, ich wünsche mir, dass wir weiterhin in Berlin mit Friedensstatue leben können. Und dann, wir sehen uns hoffentlich auf der Straße. 26. August wollen wir uns vor dem Roten Rathaus treffen. Und dann 19. September, BVV-Sitzung in Rathausmitte. Also check mal Trostfrauen auf Instagram. Und genau, wir hören uns dann bald wieder. Ja, danke euch fürs Zuhören und schönen Abend dann. Bis dann. Ciao. Danke.
7: Notiz für die Welt danach.
6: Yay, und mein Handy hat, glaub, einigermaßen gehalten. Danke.
7: Notiz für die Welt danach.
6: Genau, da habe ich noch ein paar Sekundchen.
7: Notiz für die Welt danach.
6: Ari, bleib! Ari, bleib!

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1: Hallo und herzlich willkommen zu DDG on Air. Heute ist unsere letzte Show in diesem Jahr und es wird ein bisschen weihnachtlich oder vielleicht wird es auch Weihnachtsrage, mal gucken. Genau, und wir haben uns auf jeden Fall ein paar schöne Sachen überlegt für euch, um diese Show ein bisschen besonders zu gestalten. Genau, und womit ich erstmal beginnen möchte, es war ja jetzt wieder die Zeit von Spotify Wrapped, wo alle Leute auf Instagram posten, welche Songs sie so das Jahr über viel gehört haben und welche Artists sie am meisten gestreamt haben. Und an sich finde ich das voll die coole Sache, weil ich das irgendwie auch spannend finde, einfach mal so schwarz auf weiß zu sehen, welchen Song habe ich dieses Jahr am allermeisten gehört. Manchmal vergisst man das ja so ein bisschen. Genau, aber ich wollte jetzt eigentlich mal ein bisschen über Spotify ranten. Einfach, weil ich glaube, dass Spotify als Hauptplattform für Leute, die irgendwie Musik hören wollen, abgedient hat und wir uns eigentlich als Menschen, die Musik lieben, mal nach Alternativen umschauen sollten. Genau, der Grund, warum ich das denke, ist einfach, dass viele Artists, die bei Spotify ihre Musik veröffentlichen, kein Geld dafür bekommen oder nur sehr, sehr wenig. Während zum Beispiel der Gründer von Spotify, Daniel Eck, im Jahr 23 345 Millionen US-Dollar eingefahren hat. Und jemand im Internet hat es mal in Spotify-Streams umgerechnet, die man als Artist haben müsste, um so viel Geld von Spotify ausgezahlt zu bekommen. Und das wären 115 Milliarden Streams, die man als Artist haben müsste, um so viel Geld zu verdienen wie der CEO. Genau, und auch der Co-Founder von Spotify, Martin Lorentzon, bekam im Jahr 23 166 Millionen US-Dollar ausgezahlt und auch der Co-Präsident Alex Nordström bekam 26,4 Millionen Euro, was 8,8 Milliarden Streams auf Spotify entspricht. Und es gibt jetzt auch eine neue Regel seit 2023, dass Artists erst Geld von Spotify bekommen, wenn sie 1000 Streams oder mehr haben. Das heißt, kleinere Artists, die noch nicht so eine große Fanbase haben und noch nicht so viele Streams haben, bekommen gar nichts. Das finde ich auf jeden Fall auch sehr blöd. Und dann gibt es Megastars wie zum Beispiel Sabrina Carpenter oder Taylor Swift, die mehrere Milliarden Streams auf ihre Songs haben und dafür sehr viel Geld ausgezahlt bekommen. Zum Beispiel bekam Taylor Swift für ihren Titel Cool Summer fast 11 Millionen Euro ausgezahlt und dieser Song hatte 2,6 Milliarden Streams auf Spotify insgesamt. Und es wurde auch mal ausgerechnet, dass man als Artist ca. 280.000 Streams haben muss, um dafür 1000 US-Dollar ausgezahlt zu bekommen. Genau, das sind jetzt schon mal einige Gründe, warum ich Spotify nicht so gerne mag. Einmal, dass die Chefs von Spotify Unmengen Geld einfahren, während sehr wenig von dem Geld, was Spotify einnimmt, bei den Artists allein schon bleibt. Und dann auch noch diese Hierarchie, dass Artists, die eh schon eine riesen Fanbase und eine große Reichweite haben, sehr, sehr viel Geld ausgezahlt bekommen, während kleinere Artists teilweise gar nichts bekommen. Genau, und das hat jetzt zur Folge, dass sich MusikerInnen auch vernetzen und versuchen, da was zu ändern bei Streaming-Plattformen wie Spotify. Und da hat sich die United Musicians and Allied Workers gebildet. Das ist eine Plattform, die sich für faire Bezahlung von MusikerInnen einsetzt, unter anderem bei Spotify. Und die haben auch mal ausgerechnet, dass man als Musikerin um 15 US-Dollar die Stunde gerechnet auf einen Vollzeitjob zu verdienen, als Band jeden Monat 657.895 Streams braucht auf Spotify pro Bandmitglied. Das ist komplett absurd natürlich. Genau. Und jetzt habe ich auch, das ist jetzt genug mit dem Rant, und ich habe jetzt auch eine Alternative für euch mitgebracht. Und zwar bin ich großer Fan von Bandcamp. Einige von euch kennen das vielleicht, das ist eine Plattform, wo MusikerInnen ihre Musik hochladen können und dafür auch Geld nehmen können. Manche laden auch ihre Musik einfach kostenlos hoch und man kann auf dieser Plattform, die ist auch kostenlos, Musik kaufen. Und man kann auch immer mehr Geld bezahlen, als man muss. Und Bandcamp kriegt dafür 15% der Einnahmen, was, glaube ich, einigermaßen fair ist. Und seit Corona hat Bandcamp auch eingeführt, dass es einmal im Monat den Bandcamp Friday gibt. An dem Tag bleiben alle Einnahmen bei den KünstlerInnen und Bandcamp kriegt nichts. Genau, das finde ich auf jeden Fall eine ziemlich coole Aktion. Genau, eine Sache, die bei Bandcamp leider noch fehlt, ist Bandcamp Wrapped. Das gibt es leider nicht. Und deswegen habe ich mir jetzt überlegt, dass ich so nach Gefühl euch jetzt die Titel aus meiner Bandcamp-Bibliothek vorspiele, die mich das Jahr über so begleitet haben und die ich viel gehört habe. Genau, der erste Titel ist Damage von Sword 2. Genau, das ist eher so ein Wintersong, den habe ich auch vor allem im Winter gehört.

Der nächste Song auf meiner Liste ist von dem D Don't Care Edit Pack 2024, J Hus, Who Told You, davon der Edit.

Genau, das war mein persönlicher Jungle-Hit des Jahres. Und der nächste Track auf der Liste ist Gravity Flow von Miss J. Und Miss J ist sowieso total cool und macht richtig geile Musik, finde ich. Und genau im Sommer hat sie so eine EP rausgebracht mit so Club-Bangern. Und der Song ist ein bisschen mehr dreamy und hat ein bisschen so Dubstep-Vibes. Genau, das mag ich so sehr daran.

So, und der letzte Song, oh, das war laut auf der Liste, ist von Dual Monitor Cloud Camo. Und genau diesen Song hat eigentlich DJ Anita auf Bandcamp gekauft. Und genau, der ist von Cloudcore. Und ich habe einen Kommentar noch notiert, den ich irgendwie sehr lustig fand. Der Kommentar ist, also ein Kommentar von Bandcamp. Finally a Cloudcore release, I can play at my speed yoga class. Ich finde, das beschreibt den Song ganz gut.

0: Ja, hallo. Vielen Dank für dieses tolle Bandcamp Wrapped. Ich finde die Idee auch echt ziemlich gut. Muss ich auch mal für mich selbst machen. Aber nur, um tiefer blicken zu lassen. Also mein Top-Artist bei Spotify war dieses Jahr Juno 030. Ich finde es eigentlich ist okay. Also, nee, es ist nicht nur okay, es ist eigentlich ziemlich cool. Okay, ja, hier ist Magdarine und jetzt geht's weiter mit meinem kleinen prepareden Teil. Und zwar habe ich mir einfach gedacht, so zu Weihnachten, da wird ja so ein bisschen muckelig. Man denkt vielleicht auch mal so zurück an alte Zeiten, wie es auch so war als Kind. Und ich habe mich da so zurückerinnert an so Filme, die ich als Kind so voll gerne mochte oder dann auch so in meiner Jugendzeit oder naja, auch später dann schon in meinen 20ern. Aber genau, und ein paar von diesen Liedern möchte ich euch jetzt vorstellen. Spielen. Das sind vor allem so Lieder aus so, naja, Musicals und Disney-Filmen. Und ich finde, Weihnachten ist doch eine Zeit für Musicals und Disney-Filme irgendwie auch. Ja, das Lied, mit dem ich anfangen will, ist aus La La Land. La La Land. Ja, das habe ich mir mal geguckt auf der Feinkost, im Feinkostkino. Und ich fand den Film einfach schön. Also, ist auch einfach ein sweeter Film. Und ein Lied hat mich besonders bewegt und das ist Audition. Gesungen von Emma Stone in dem Film. Geschrieben von, ich sage bestimmt die Namen falsch, Justin Hurwitz. Und noch, ja, und Justin Paul, noch irgendeine andere Person. Und ja, es geht so ein bisschen um die Magie und auch den Schmerz vom Träumen und davon Träume zu haben, was man mit seinem Leben machen will und wie man so sein Leben lebt und das ist irgendwie was, mit dem ich auch ein bisschen resonieren kann. Und deswegen kommt jetzt hier der Song.
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Ja, das war The Fool to Dream aus La La Land Audition. Jetzt kommt der nächste Song. Ja, ich glaube, der hat mich so in meinen Anfang 20er Jahren irgendwie berührt. Und zwar ist er aus dem Musical Tanz der Vampire. Und ist eine Adaption, eine deutschsprachige Adaption von Total Eclipse of the Heart von komponiert von Jim Steinman. Und genau. Und der deutsche Text ist von Michael Kunze. Und uraufgeführt wurde dieses Musical 1997 in Wien. Und seitdem ist es ja immer noch so ein ziemlicher Musical-Hit. Und ja, der Song heißt Totale Finsternis. Und den hören wir uns jetzt.

0: Ja, die Tension ist auf jeden Fall high jetzt nach diesem Lied. Jetzt geht es weiter mit einem Lied, das vielleicht, ja, vielleicht ein bisschen auflockert, aber auch auf jeden Fall relevante Themen behandelt auf eine Art. Und zwar ist das ein Lied, das hat den Oscar hat einen Oscar gewonnen. Es hat nicht nur einen Oscar gewonnen, es hat auch einen Golden Globe gewonnen für den besten Song. Und er wurde komponiert von Alan Menken und getextet von Steven Schwartz. Und ja, der Song wurde für eine Disney-Produktion geschrieben, 1995, und zwar für Pocahontas. Und das Lied heißt Colors of the Wind. Und ich fühle den Song einfach sehr, ja. Deswegen hören wir uns den jetzt an.
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0: Ja, das war Colors of the Wind. Und der Song, der jetzt folgt, ist aus der Feder von dem gleichen Menschen, auch von Stephen Schwarz und auch ein absoluter Musical-Hit. Und zwar ja, aus einem Broadway-Musical namens Wicked, das ja jetzt auch gerade wieder in aller Munde ist, weil eine Disney-Verfilmung in die Kinos gekommen ist, mit Ariana Grande zum Beispiel. Genau, und ja, uraufgeführt 2003. Berührt dieses Lied seitdem die Gemüter und die Geister. Und ja, der Song heißt Defying Gravity. Und wie mir gesagt wurde, in der Art, wie es jetzt so auch gesungen ist auf der Aufnahme, auf jeden Fall High-End Vocal Techniques und ja, hoher Anspruch an die Stimmbänder. Deswegen singt doch einfach mit.
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